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8: Ich bin Katrin Steinberger. Andy Burnham ist neuer Premierminister in Großbritannien und hat noch am selben Tag mit Bundeskanzler Friedrich Merz telefoniert. Beide wollen die enge Partnerschaft zwischen Deutschland und Großbritannien fortsetzen. Auch beim Thema Ukraine waren sich Merz und Burnham einig. Kiew soll umfassend unterstützt und der Druck auf Russland erhöht werden, mit dem Ziel eines gerechten und dauerhaften Friedens. Grünen-Fraktionschefin Hasselmann sieht in der aktuellen Debatte über Leihmutterschaft Anlass, sich neu mit dem Thema zu befassen. Gegenüber den Funke-Zeitungen plädiert sie dafür, dass der Bundestag die Empfehlungen einer Kommission aus dem Jahr 2024 nochmal prüft. Die hatte vorgeschlagen, frühe Schwangerschaftsabbrüche nicht mehr grundsätzlich strafbar zu machen und Leihmutterschaft nur unter strengen Schutzregeln zu erlauben. Die sächsische Wirtschaft ist gegen den gesetzlichen Anspruch auf Bildungsurlaub, der ab dem kommenden Jahr gelten soll. Arbeitgeberpräsident Jörg Brückner verlangt, das Gesetz auszusetzen. Die AfD-Fraktion im Landtag unterstützt diese Forderung und verweist auf eigene Berechnungen, wonach die finanzielle Belastung für die Wirtschaft bei jährlich rund 100 Millionen Euro liegen könnte. Das Gebot der Stunde seien Bürokratieabbau und Steuersenkungen statt zusätzlicher Belastungen. Gefälschte Kleidung, unsicheres Spielzeug, gefährliche Kosmetika. Das alles soll der Online-Marktplatz AliExpress wochenlang nicht von seiner Seite genommen haben. Die EU hat darum eine Strafe von 550 Millionen Euro verhängt. AliExpress nannte die Höhe unverhältnismäßig. Das Unternehmen habe schon Verbesserungen vorgenommen. Es war ein rauschendes Fußballfest in Rot. Spaniens Fußballweltmeister sind mit einer großen Party in ihrer Heimat empfangen worden. Rund 2 Millionen Fans feierten in Madrid die frisch gebackenen Weltmeister. Julia Macher berichtet.
9: Ein Triumphzug im offenen Bus mit der Aufschrift Könige der Welt, ein mehrstündiges Konzert auf Madrids Prunkplatz Cibeles, Spaniens Nationalelf, hat den zweiten WM-Titel mit einer rauschenden Fiesta gefeiert. Von einem epischen Triumph sprach König Felipe und sagte, ihr habt für ganz Spanien gewonnen, mit dem Kopf und mit dem Herzen.
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10: Der Dienstag wird richtig schön, es wird ganz viel Sonne geben, ein paar Wolken sind dabei, es bleibt trocken bei Temperaturen zwischen 15 und 21 Grad. Der Mittwoch startet ebenfalls mit ganz viel Sonne, erst am Nachmittag kann es dann ein paar Wolken mehr geben, die bringen aber wenig bzw. keine Niederschläge mit Temperaturen so ähnlich wie am Dienstag. Ja, und der Donnerstag, der wird dann wieder deutlich wechselhafter.
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2: Ich bin Katrin Steinberger. Ermittlern aus Deutschland und den USA ist ein wichtiger Schlag gegen einen großen Phishing-Service gelungen. Die Ermittler haben die Infrastruktur des Dienstes Kratos zerschlagen und mehr als 200 Server abgeschaltet. Damit wurden Angriffe auf hunderttausende potenzielle Opfer verhindert. Laut BKA war Kratos ein digitaler Baukasten für täuschend echte Microsoft-Login-Seiten. Damit griffen Kriminelle Passwörter und E-Mail-Adressen ab. Seit 4 Jahren muss der öffentliche Nahverkehr barrierefrei sein. Ein bundesweiter Test des ADAC zeigt jetzt aber, Busse und Bahnen in Deutschland sind noch weit entfernt von echter Barrierefreiheit. Nur rund 20% der Straßenbahnen und 3% der Busse halten so genau, dass Menschen mit Rollstuhl, Rollator oder einem Kinderwagen selbstständig einsteigen können. Der ADAC fordert unter anderem mehr Tempo beim Umbau der Haltestellen. Die sächsische Wirtschaft ist gegen den gesetzlichen Anspruch auf Bildungsurlaub der

0: ab dem kommenden Jahr gelten soll. Arbeitgeberpräsident Jörg Brückner verlangt, das Gesetz auszusetzen. Die AfD-Fraktion im Landtag unterstützt diese Forderung und verweist auf eigene Berechnungen, wonach die finanzielle Belastung für die Wirtschaft bei jährlich rund 100 Millionen Euro liegen könnte. Das Gebot der Stunde seien Bürokratieabbau und Steuersenkungen statt zusätzlicher Belastungen. Großbritannien hat einen neuen Premierminister, Andy Burnham. Bei seiner Antrittsrede versprach er schnelle Reformen, angelegt auf einen 10-Jahres-Plan. Philipp Detlefs kennt die Einzelheiten.
1: Burnham versprach, die soziale Krise im Land anzugehen. Als erste große Aufgabe will er die Wohnungslosigkeit beenden. Außerdem kündigte er schnelle Hilfe gegen die hohen Lebenshaltungskosten an. Denkbar sind niedrigere Bustarife und Entlastungen bei den Energiepreisen. Wirtschaftspolitisch verspricht der neue Premier weniger Zentralismus und Privatisierung, dafür mehr regionale Machtverteilung.
0: Ganz Madrid im Ausnahmezustand. 2 Millionen Fans haben Spaniens Fußball-Weltmeister auf den Straßen der Hauptstadt gefeiert. Im offenen Bus präsentierten Rodri, Lamine Yamal und Co. den WM-Pokal, tanzten und sangen mit den Fans. Heute starten die Spieler in ihren Sommerurlaub. Viele zieht es nach Ibiza oder Mallorca.
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3: Der Dienstag wird richtig schön, es wird ganz viel Sonne geben, ein paar harmlose Wolken sind dabei, es bleibt trocken bei Temperaturen zwischen 15 und 21 Grad. Der Mittwoch startet ebenfalls mit ganz viel Sonne, erst am Nachmittag kann es da ein paar Wolken mehr geben, die bringen aber wenig bzw. keine Niederschläge mit Temperaturen so ähnlich wie am Dienstag. Ja, und der Donnerstag, der wird dann wieder deutlich wechselhafter.
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2: Ich bin Katrin Steinberger. Guten Morgen. Großer Erfolg im Kampf gegen Cybercrime. Ermittler aus Deutschland und den USA haben den Phishing-Service Kratos zerschlagen. Die komplette Infrastruktur mit über 200 Servern ist vom Netz der Entwickler in Indonesien festgenommen. Kratos war ein Baukasten für gefälschte Microsoft-Authentifizierungsseiten, mit denen Passwörter und E-Mail-Adressen abgegriffen wurden. Über Kratos liefen monatlich rund 15.000 Phishing-Kampagnen. Nicht nur CDU-Chef und Bundeskanzler Merz drückt bei der Spahn-Nachfolge aufs Tempo. Auch Sachsen-Anhalts Regierungschef Schulze will das Thema schnell vom Tisch haben. Denn es stört den Wahlkampf für die Landtagswahl Anfang September.
3: Für mich Erwartungshaltung im Wahlkampf ist, dass wir nicht permanent mit Themen aus Berlin unseren Wahlkampf überlagert sehen und dass wir Wahlkampf auch mal machen können, ohne dass wir permanent an den Wahlkampfständen immer auf Berliner Themen angesprochen werden.
2: Am Mittwoch soll in einer Sondersitzung eine neue Unionsfraktionsspitze gewählt werden. Die Deutsche Bahn will Alkohol an allen 5.400 Bahnhöfen verbieten. Bis spätestens Mitte Oktober soll es auf Bahnsteigen und in Bahnhofshallen außerhalb der Gastronomie nicht mehr erlaubt sein, Bier, Wein oder Schnaps zu trinken. Der Bild sagte Bahnchefin Paller, genug ist genug. Man wolle mehr Ordnung und Sicherheit für Mitarbeitende und Reisende. Die sächsische Wirtschaft ist gegen den gesetzlichen Anspruch auf Bildungsurlaub, der ab dem kommenden Jahr gelten soll. Arbeitgeberpräsident Jörg Brückner verlangt, das Gesetz auszusetzen. Die AfD-Fraktion im Landtag unterstützt diese Forderung und verweist auf eigene Berechnungen, wonach die finanzielle Belastung für die Wirtschaft bei jährlich rund 100 Millionen Euro liegen könnte. Das Gebot der Stunde seien Bürokratieabbau und Steuersenkungen statt zusätzlicher Belastungen. Wie geht es weiter mit Lionel Messi im Trikot der argentinischen Fußballnationalmannschaft? Nach dem verlorenen WM-Finale gegen Spanien meldet sich der 39-Jährige jetzt bei Instagram und spricht von unermesslichem Schmerz und einer Wunde, die Zeit braucht. Der Superstar blieb beim 0:1 blass, verließ das Stadion in East Rutherford kommentarlos. Es war schon seine sechste WM. Vieles wirkte wie ein Abschied.
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4: Dankeschön, Katrin. Das ist der aktuelle Stand um 4.53 Uhr. Einen wunderschönen guten Morgen an diesem, was ist heute? Dienstag, glaube ich, ne?
5: Dienstag ist
4: heute. Mir aufgeschrieben, irgendwo steht es.
5: Es ist Dienstag, du kannst es glauben, der 21. Juli.
4: Und es ist relativ wolkig heute auch nochmal.
5: Ja, soll heute eigentlich, also man könnte fast vom schönsten Tag der Woche sprechen.
4: Ach so.
5: Wir erwarten heute ziemlich viel Sonnenschein, bis zu 12 Sonnenstunden. Niederschlagswahrscheinlichkeit bei nur 5%. Die Temperaturen sind nicht so wahnsinnig heiß, so 22 Grad sind drin, also eigentlich auch sehr angenehm und wie gesagt, freundliches Wetter, vielleicht hier und da auch mal ein paar dichtere Wolken, aber auch ziemlich viel Sonne. Also heute sollten wir es genießen, weil die nächsten Tage werden dann doch wieder ein bisschen wechselhafter. Morgen zum Mittwoch kommen von Nordwesten her dichtere Wolken reingezogen. Das heißt, wir müssen dann auch wieder mit Schauern rechnen, Temperaturen auch bei 20 Grad. Der Donnerstag stark bewölkt, immer wieder Regen, 20 Grad. Freitag vielleicht schon wieder etwas netter, aber wie gesagt, der Rest der Woche eher unbeständig, heute schön.
4: Sehr schön. Dann fehlt jetzt noch die Situation auf den Straßen. Das ist noch relativ entspannt.
5: Relativ entspannt, aber es hat einen Unfall gegeben. Auf der A4 Dresden Richtung Chemnitz in der Auffahrt Dresden-Altstadt. Ein Unfall, die rechte Spur ist dort blockiert. Das ist aber bisher die einzige Meldung. Wenn Sie auch noch irgendwas entdeckt haben, irgendwas, was vielleicht jetzt schon stört, dann melden Sie sich gerne. 03x800 und die 4 ist unsere Nummer.
4: Eine Christine kann man da nicht melden, oder?
5: Die Christine, die stört auch. Ich weiß nicht, ob dir dann jemand hilft. Heißt ja jemand, irgendeiner muss es ja machen. Ne?
4: Nein,
5: irgendeiner muss sie nehmen.
4: Sie können es auch über WhatsApp machen. Die Nummer steht auf unserer Website.
0: Es ist Dienstagmorgen. Und hier sind Ihre Gastgeber. Christine Hart und Marcel Wenzke.
6: Was hat das zu bedeuten?
4: Wir freuen uns ganz sehr, dass Sie sich fürs Lieblingsradio entschieden haben. Und wir sind auch sehr froh, dass unsere bezaubernde Christine natürlich da ist.
5: Das klingt jetzt irgendwie nicht so glaubhaft.
4: Bin ich nochmal gut rausgekommen aus der Nummer.
5: Na gut. So, jetzt wollen wir Sie auch gar nicht voll quatschen. Ich meine, es ist noch nicht mal um 5. Wir wünschen Ihnen erstmal ganz entspannt einen guten Start in diesen Dienstag.
4: Gleich mit Max Giesinger und jetzt mit Samba um genau 5 vor 5. Wunderschönen guten Morgen.
5: Morgen.

0: Guten Morgen, Mädels. Die Dienstagsausgabe, 21. Juli. Wunderschönen guten Morgen. Wir haben es jetzt 9 Minuten nach 5.
1: Moment mal. Gedanken zum Tag mit Maxi Kohler.
2: So um die 500 Euro sind es, die die Erstausstattung für einen Erstklässler kostet. Eine ganze Menge Holz und nicht für alle Familien erschwinglich. Ranzen, Bücher, Hefte. Schon jetzt liegen den Eltern seitenweise Materiallisten vor. In Leipzig gibt es ein Projekt der kirchlichen Erwerbsloseninitiative, die Aktion Federmappe. Annegret Sachse betreut die Aktion. Hier können sich einkommensschwache Familien gespendete Schulmaterialien kostenlos abholen.
3: Es gibt Leute, die rufen uns an und sagen, wir haben hier einen gebrauchten Schulranzen, wir haben hier Dinge noch übrig von unseren Kindern, wir möchten gerne was kaufen und was spenden, wie geht das? Und die bringen uns das in die KL. Und unsere zwei ehrenamtliche Helfer, die nehmen die Anfragen entgegen und geben das dann wieder aus.
2: Und der Bedarf, der ist immens. Einige Dinge müssen dazugekauft werden. Daher ist die Aktion auch auf finanzielle Spenden angewiesen. Birgit Leistner engagiert sich als ehrenamtliche Helferin für die Aktion Federmappe und freut sich über die Vielfalt der abgegebenen Dinge.
4: Am meisten, glaube ich, Ranzen, dann Buntstifte, was übrig sind, manchmal auch neue. Manchmal sind auch die gebrauchten Ranzen gut gefüllt mit neuem Material.
2: Gut erhaltene Dinge können bei der kirchlichen Erwerbsloseninitiative abgegeben werden. Wer Bedarf hat an Ranzen und anderen Dingen, der meldet sich am besten telefonisch oder per Mail bei der kirchlichen Erwerbsloseninitiative. Weitere Infos gibt's unter ke-leipzig.de.
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0: Nein. Willkommen beim Lieblingsradio am Dienstag, 6:09.
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2: Mit Michael Daub, guten Morgen. Zwei verletzte Autofahrer in Löbau. Der Unfall passierte gestern Nachmittag auf der B6 beim Überholen. Bahnreisende auf der Strecke Görlitz-Cottbus müssen voraussichtlich auch heute mit Einschränkungen rechnen. Durch einen Kabelschaden an einem Stellwerk war gestern der Zugverkehr zwischen Görlitz und Horka den ganzen Tag lahmgelegt. Nach dem gewaltsamen Angriff auf eine Mitarbeiterin fährt die Kreisverwaltung Elbe-Elster ihren Dienstbetrieb in Finsterwalde ab heute schrittweise wieder hoch. Abschied von Görlitz und Zittau. In wenigen Tagen endet für Intendant Daniel Morgenroth die Dienstzeit. Er geht zurück in seine alte Heimat nach Franken. Und die Spritpreise sind in den vergangenen zwei Wochen wieder stark gestiegen. Die Bundesregierung plant aber im Moment keine neuen Entlastungen für Autofahrer. Das hat ein Regierungssprecher jetzt betont.
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0: Einen schönen guten Morgen. Wir können uns auf einen sonnigen Dienstag freuen.
4: Genau, es soll ein richtig netter Tag werden, bis zu 12 Sonnenstunden. Temperaturen so bis 22 Grad heute. Es bleibt trocken, ab und an ziehen mal ein paar Wölkchen mit durch. Aber wie gesagt, ein ganz geringes Niederschlagsrisiko von 5% nur. Also wahrscheinlich ein trockener und sehr, sehr schöner Tag. In den nächsten Tagen wird es wieder wechselhafter und da kommen dann teilweise auch wieder Schauer mit dazu.
0: Dann gehen jetzt Grüße raus zu Ihnen ins Auto, in den LKW. Die Lage ist noch relativ entspannt.
4: Ja, haben eine kleine Meldung von der A4 Dresden Richtung Chemnitz. In der Auffahrt Dresden-Altstadt hat es einen Unfall gegeben. Die rechte Spur ist dort blockiert und Achtung, es wird schon geblitzt und zwar in Naundorf auf der Mügelner Straße Richtung Leisnig.
0: Und wenn Sie noch mehr entdecken, dann rufen Sie gerne kostenlos an bei uns 03x800 und die 4. Dankeschön und kommen Sie gut an.
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0: Höcke.
1: Und es gilt auch der Satz, so mitschreiben, die Rente ist sicher.
2: Ja, Norbert Blüm wäre heute 91 geworden.
3: Ach, verrückt. So. Ja, was soll ich dazu jetzt
2: sagen?
3: Nein,
2: ist ja richtig.
3: Wird er ja nur jetzt nicht, ne?
2: Nee, das stimmt.
3: So, wir wünschen Ihnen aber einen guten Start in diesen Dienstag.
2: Ja, machen Musik an, oder?
3: Machen wir, ist ja besser.
2: Jason Derulo kommt jetzt mit Want to Want Me.
3: Ja, was soll man darauf sagen?
2: Nein, du hast ja vollkommen recht.
3: Ich meine, das ist,
2: wunderschönen ja guten Morgen.
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0: Hier sind Ihre Wachmacher um 5:30. André und die Morgenmädels. Es ist Dienstag, der 21. Juli und wir haben viel vor. Wir machen natürlich auch heute mit Ihnen Der Preis ist Eis. Ja. Es gibt Eisgutscheine für die ganze Family zu gewinnen bei uns.
1: Das ist hübsch. Wenn Sie jetzt gerade hinter den Kulissen schon dabei gewesen wären, gerade hieß es auch so, oh, ich freue mich so auf meinen Mittagsschlaf heute. Und sobald das Mikrofon an ist, kleines Duracell Marci Mäuschen, da geht's los. Ja, der Preis ist Eis. Das machen wir heute Morgen, warten Sie, ich kann es Ihnen sagen, um 8.
0: Um 8, eine wichtige Zeit.
1: Genau, da laden wir Sie nämlich zum Eisessen ein. Funktioniert ganz einfach, klitzekleine Frage. Heute hat sich da Marcel was ausgedacht. Ich weiß noch von nichts. Ne? Also Sie kriegen eine Frage gestellt und wenn Sie die richtig beantworten, schwuppsdiwupps, dann gibt es von uns Eisgutscheine. Machen wir, ich sag's nochmal, um 8.
0: Sollten Sie also unbedingt dabei sein, dann gibt's für jeden Dienstag natürlich die André und die Morgenmädels Auslese und wir gucken heute auch mal auf die André und die Morgenmädels Herzenssache.
1: Genau, da haben wir Ihnen ja versprochen, dass wir auch übers Jahr so ein bisschen erzählen, was mit dem ganzen Geld passiert, was Sie letztes Jahr zu Weihnachten gespendet haben. Das sind ja über 500.000 Euro wieder zusammengekommen für die Kinder. Und da sind jetzt die Schweine los bei der Kinderarche Sachsen. Es gibt nämlich jetzt ein ganz tolles Projekt, was von den Spendengeldern bezahlt wird. Eine tierische Therapie mit Minischweinen. Mehr dazu dann später. Ist wirklich ein ganz tolles Projekt.
0: Wirklich sehr toll und sehr süß. Und wir können gleich auch noch tierisch bleiben, denn laut dem Naturschutzbund NABU brüten in Deutschland aktuell so viele Weißstörche wie noch nie. Aktuell gibt es mehr als 15.000 Brutpaare in Deutschland.
1: Oh, das ist aber schön.
0: Ich habe eine wichtige Frage an dich.
1: Oh Gott, ich habe Angst.
0: Was haben Störche und der erste Uso gemeinsam?
1: Störche und der erste Uso? Keine Ahnung.
0: Sie gehen aufs Haus.
1: Achso, ich sollte lachen.
0: Ich wünsche Ihnen einen ganz schönen Dienstag. Es ist 5:30. Guten Morgen.

0: mit den Disco Boys geht's in diesen Dienstag. Es ist ganz genau 6:06.
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3: Ja, heute wird ein sehr schöner Tag. Es gibt ziemlich viel Sonnenschein, nur ein paar harmlose Wolken. Die Temperaturen schaffen es auf Werte um 22 Grad. Es wird der schönste Tag der Woche. Ab morgen wird es wieder wechselhafter. Wir schauen zu den Straßen. Vorsicht bitte auf der A4 Dresden Richtung Chemnitz. In der Auffahrt Dresden-Altstadt hat es einen Unfall gegeben. Die rechte Spur ist blockiert. Und der aktuellste Blitzer steht in Naundorf auf der Mügelner Straße Richtung Leisnig. Wenn Sie auch schon was entdeckt haben auf den Straßen, melden Sie sich gerne bei uns. Die Nummer ist kostenlos 03x800 und die 4. Danke.
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0: hatte auch einen großen Auftritt beim WM-Finale. Am Sonntag hat die FIFA-Hymne gesungen. Robbie Williams bei uns am Dienstagmorgen. Es ist 11:06 Uhr. An allen deutschen Bahnhöfen soll Alkohol verboten werden. Das und alle anderen Themen dieses Tages gleich in unseren Nachrichten um 10:06 Uhr.
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4: Mit Michael Daub, guten Morgen. Zwei verletzte Autofahrer in Löbau. Wie uns die Polizei mitteilte, passierte der Unfall gestern Nachmittag auf der B6 beim Überholen. Als ein PKW schon ausgeschert war, setzte ein weiterer zum Überholen an. Daraufhin wich der Fahrer aus und krachte gegen die Leitplanke. Das Auto überschlug sich und schlitterte auf dem Dach gegen einen entgegenkommenden Wagen. Ermittlungen zur Unfallursache wurden aufgenommen. Nach dem gewaltsamen Angriff auf eine Mitarbeiterin fährt die Kreisverwaltung Elbe-Elster ihren Dienstbetrieb in Finsterwalde ab heute schrittweise wieder hoch. Einzelheiten von Knut Michael Kunert.
5: Während Gesundheitsamt und Bauaufsicht nach vorheriger Terminvereinbarung wieder öffnen, bleiben Jugendamt und Straßenverkehrsamt in Finsterwalde vorerst geschlossen. Betroffene werden gebeten, für diese Anliegen auf die Außenstelle in Bad Liebenwerda oder das Online-Angebot auszuweichen. Als direkte Konsequenz aus dem Vorfall, bei dem 4 Mitarbeiterinnen der Kreisverwaltung verletzt wurden, gelten ab sofort verschärfte Sicherheitsmaßnahmen.

0: Rahmen. Ein eigener Wachschutz begleitet künftig die Sprechzeiten. Zudem bleiben die Haupteingänge nur für Besucher mit festem Termin zugänglich.
1: Bahnreisende auf der Strecke Görlitz-Cottbus müssen voraussichtlich auch heute mit Einschränkungen rechnen. Durch einen Kabelschaden an einem Stellwerk in Charlottenhof war gestern der Zugverkehr zwischen Görlitz und Horka den ganzen Tag lahmgelegt. Ob Diebe dafür verantwortlich sind, konnte uns ein Bundespolizeisprecher noch nicht sagen. Ermittlern aus Deutschland und den USA ist ein wichtiger Schlag gegen einen großen Phishing-Service gelungen. Die Ermittler haben die Infrastruktur des Dienstes Kratos zerschlagen und mehr als 200 Server abgeschaltet. Damit wurden Angriffe auf hunderttausende potenzielle Opfer verhindert. Laut BKA war Kratos ein digitaler Baukasten für täuschend echte Microsoft-Login-Seiten. Damit griffen kriminelle Passwörter und E-Mail-Adressen ab. Spaniens Hauptstadt Madrid steht ganz im Zeichen des WM-Triumphs der spanischen Fußballnationalmannschaft. Die Spieler sind nach Stationen bei König Felipe und Ministerpräsident Pedro Sanchez in einem offenen Bus durch die Innenstadt gefahren, begleitet von mehr als 1 Million Fans. Heute starten die Profis in ihren Sommerurlaub.
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4: Einen schönen guten Morgen. Und da gibt's fast überall im Freistaat Sonne heute.
5: Ja, wird ein richtig schöner Tag, können wir nicht meckern. Temperaturen um 22 Grad bis zu 12 Sonnenstunden. Es soll auch größtenteils trocken bleiben, also wirklich sehr schick. In den nächsten Tagen wird's dann wieder wechselhafter. Also morgen hier und da schon erste Schauer. Auch am Donnerstag kann's hier und da ein bisschen regnen. Die Werte liegen so bei 20 Grad in den nächsten Tagen.
4: Dann gucken wir noch auf die Straßen, die Lage. Wie sieht's aus?
5: A4, Dresden Richtung Chemnitz. In der Auffahrt Dresden-Altstadt hat es einen Unfall gegeben. Die rechte Spur ist dort noch blockiert. Und geblitzt wird aktuell in Naundorf auf der Mügelner Straße Richtung Leisnig. Wenn uns noch was fehlt, können Sie gerne Bescheid sagen. 03x800 und die 4 ist unsere Nummer.
4: Dankeschön und kommen Sie gut an.
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2: Es ist Dienstagmorgen und hier sind Ihre Gastgeber Christine Hart.
7: Hallo.
2: Und Marcel Wenzke.
4: Guten Morgen.
8: Man kann so lapidar sagen, das ist doch was ganz Normales.
4: Ganz genau so sieht's aus. Einen wunderschönen guten Morgen. Wir freuen uns sehr, dass Sie mit uns in diesen Dienstag starten. Ich bin heute übrigens nur eingeschränkt handlungsfähig.
7: Wieso?
4: Mein Daumen ist kaputt. Guck mal.
7: Was hast du gemacht?
4: Eine Brandblase.
7: Oh Gott.
4: Guck mal, wie groß die ist.
7: Hast du in der Mikrowelle was aufgewärmt oder was war's?
4: Ja. Ich wollte mir romantisch Abendessen machen gestern. So ein Fertigessen aus der Mikrowelle. Mach dann die Folie ab und Daumen
7: Och
4: kaputt.
7: Nee, Mensch. Das ist, soll ich pusten?
4: Das wäre schön.
7: Ein Einhornpflaster draufkleben.
4: Ja. Oh, Mensch, hatte schon Schwierigkeiten, die Hose anzuziehen heute früh.
7: Ich bin froh, dass du es geschafft hast.
4: Da sind wir, glaube ich, alle froh. Wir machen das Beste draus und wünschen Ihnen einen ganz schönen Dienstag mit uns. Es ist jetzt 6:06. Guten Morgen.
7: Morgen.
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0: Tina Turner singt über unsere Christine.
1: Was?
0: You're simply the best.
1: Was willst du?
0: 7 Minuten nach um 6 ist es.
1: Hast nur Angst, dass ich es aufsteche.
0: Du willst meine morgen Brandblase aufstechen, die man nicht aufstechen soll.
1: Oh Gott, was sagen Sie denn? Es ist ein Geningel hier. Marcel Wenzke, also ist gerade in Vertretung für unseren André da, der ja noch im Sommerurlaub ist. Und er hat sich gestern an der Mikrowelle verbrannt, hat jetzt eine riesen Brandblase, aber auch wirklich so an so einer blöden Stelle am Daumen.
0: Ja,
1: wirklich so ein
0: drauf.
1: Riesen, sieht voll eklig aus, so ein Riesending. Und ich sage immer einfach aufstechen, meine Güte.
0: Nein, man soll es nicht aufstechen. Ist ja eine Ersthelfer anwesend. Unser Yoshi vielleicht, der wieder zurückgekehrt ist. Einen wunderschönen guten Morgen.
2: Na, schönen guten Morgen. Ich würde mal den Defi holen.
0: Das ist schon mal sehr gut.
1: Ach Mensch.
0: Wir hoffen das Beste, dass ich gut über den Tag komme.
1: Das hoffen wir
0: auch. Dass ich auch das Ende des Tages noch erleben kann heute.
2: Könntest du es wenigstens bis 59 machen?
0: Ich würde mir die größte Mühe geben.
1: Danke. Ist ein Arzt anwesend? Ja. Können Sie uns helfen? Was sagen Sie denn? Brandblase aufstechen oder nicht?
0: Ja oder nein?
1: Ich würde sie einfach aufstechen. Und ich weiß, ich habe für die Hunde habe ich so ein, das sind so kleine Nadeln und die sind direkt in so einer Desinfektionsflüssigkeit drin. Da machst du so ein kleines Päckchen auf, dann holst du die raus und dann pups.
2: Das könnte man, also warum hast du es nicht mit?
1: Ich wusste es ja nicht, ne?
0: Mensch. Schlecht vorbereitet. Aber wir müssen auch noch ein anderes Päckchen aufmachen, nämlich das Kaffeepäckchen, denn wir müssen klären, wer muss den Kaffee kochen heute?
1: Genau, ist nämlich Zeit für unsere Kaffeefrage. Aktueller Punktestand 1:2 für unseren Marcel. Fühlst du dich überhaupt in der Lage?
0: Ja, so ein bisschen.
1: Okay, na gut. Dann, Yoshi hat was vorbereitet, wir haben keine Ahnung, wie immer. Wir sind gespannt.
2: Okay, Ernest Hemingway kennt ihr?
0: Ja.
2: Wäre heute 127 geworden, war leidenschaftlicher Katzenliebhaber.
1: Katzen, genau. Ja.
0: Okay.
2: Ist aber nicht die Frage.
1: Ach Mensch, nee. Das waren doch diese besonderen Katzen irgendwie mit den vielen Zehen. Das waren irgendwie so ganz besondere Katzen.
2: Genau. Wir gehen aber heute nach Aserbaidschan. Warum?
0: Oh, weil wir es können.
2: Weil wir es können, genau. Nein, der aserbaidschanische Präsident ist heute zu Gast in Deutschland. Und Aserbaidschan ist einer der weltweit größten Produzenten einer echten Luxusdelikatesse. Welcher denn? Ist das A, echter Safran? Ist das B, Kaviar? Oder sind das C, Trüffel?
1: Aserbaidschan.
0: Mhm. Du darfst zuerst antworten, weil du zurückliegst, weil ich führe.
1: Ja. Was, Kaviar, was? Trüffel oder was?
0: Safran.
1: Das ist jetzt alles nicht so meins.
0: Nimm dir die Zeit, die du brauchst.
1: Ich weiß es doch nicht. Was braucht denn Kaviar, um da... Und was hat denn also? Ich würde Safran nehmen. Ich nehme Safran.
0: Das wollte ich auch nehmen.
1: So, jetzt ist es weg.
0: Dann nehme ich Trüffel.
2: Okay.
0: Und es ist Kaviar.
2: Eins der größten Meere liegt in Aserbaidschan.
0: No.
2: Das Kaspische Meer. Gibt es auch natürlich Störe und Störe produzieren Kaviar. Und echter schwarzer Kaviar ist eine Luxusdelikatesse, die aus Aserbaidschan kommt.
1: Ja, sehr schön. Wie ist die Christine aus Bornanisch?
0: Ach Mensch, dann stören wir dich jetzt nicht beim Kaffee kochen, weil du musst es dann machen heute.
2: Das ist richtig.
0: Sehr schön, haben wir wieder was dazugelernt. Dankeschön, Yoshi, und auch Dankeschön, Christine, für dein Entgegenkommen.
1: Und lieber Marcel, toll, dass du durchgehalten hast. Nächste Folge Kaffeefrage morgen.
0: Wir sind gespannt, wer dann hier stehen wird. 10 Minuten nach um 6 ist es jetzt. Guten Morgen.

0: Es ist 6:58. Wunderschönen guten Morgen. Hier ist das Lieblingsradio beim Aufstehen. Wir sind Ihre Wachmacher, André und die Morgenmädels. Ich bin Urlaubsvertretung Marcel Wenske. Wir versorgen Sie gleich mit einem ganz frischen Update. Und musikalisch wartet danach unter anderem Lady Gaga auf uns mit Born This Way. Das und noch ganz viel mehr gleich hier bei mir.
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10: Mit Michael Daub, guten Morgen. Nach dem gewaltsamen Angriff auf eine Mitarbeiterin fährt die Kreisverwaltung Elbe-Elster ihren Dienstbetrieb in Finsterwalde ab heute schrittweise wieder hoch. Die Städtepartnerschaft zwischen Zittau und dem italienischen Pistoia wird durch ein neues Denkmalschutzprojekt weiter vertieft. Langfristig soll eine Villa zu einer Begegnungsstätte werden. Abschied nehmen für den scheidenden Intendanten des Gerhard-Hauptmann-Theaters Görlitz-Zittau. Daniel Morgenroth wechselt in seine alte Heimat nach Würzburg, tritt am Mainfranken-Theater die Intendantenstelle an. Die Missgier scheint grenzenlos. In Cottbus-Döbrig verschwand ein Heuwender. Die Polizei ermittelt. Und Grünen-Fraktionschefin Hasselmann will die Debatte über Leihmutterschaft neu aufrollen. Sie fordert, den Bericht einer Regierungskommission aus dem Jahr 2024 wieder aufzugreifen. Darin heißt es unter anderem, der Gesetzgeber könne Leihmutterschaft in bestimmten Fällen zulassen.
9: 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Die nächsten Nachrichten in einer halben Stunde. 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
11: Studio Jens und Breit, guten Morgen. Die spanischen Fußballweltmeister sind in Madrid von hunderttausenden Fans gefeiert worden. Nach den offiziellen Empfängen bei König Felipe und Ministerpräsident Pedro Sanchez zog die Mannschaft um Kapitän Rodri im offenen Bus durch die Hauptstadt. Entlang der Strecke jubelten den Weltmeistern unzählige Fans zu. Höhepunkt der Feierlichkeiten war die große Party am Cibeles-Brunnen. Lionel Messi hat sich nach dem verlorenen WM-Endspiel erstmals an seine Fans gewandt. Der 39-Jährige schrieb bei Instagram, der Schmerz sei unermesslich und diese Wunde brauche Zeit zum Heilen. Zu seiner Zukunft in der Nationalmannschaft äußerte sich der argentinische Superstar nicht. Und bei der Tour de France steht heute das einzige Einzelzeitfahren an. Die 26 Kilometer führen rund um den Genfer See. Favorit ist der belgische Zeitfahr-Olympiasieger Remco Evenepoel.
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0: Einen schönen guten Morgen. Wir können uns heute über 8 bis 12 Sonnenstunden freuen.
13: Ja, und Temperaturen um 22 Grad. Es bleibt auch größtenteils trocken. Wahrscheinlich vielleicht sogar der schönste Tag der Woche, denn ab morgen soll es schon wieder wechselhafter werden. Es kommen neue Wolken reingezogen. Und übermorgen müssen wir dann auch wieder mit Regen rechnen. Also heute wirklich sehr, sehr schönes Wetter. Wir sollten es genießen.
0: Machen wir. Und wenn Sie jetzt schon auf den Straßen unterwegs sind, ein paar Kleinigkeiten haben wir schon.
13: Haben eine Meldung von der A4 Dresden Richtung Chemnitz. In der Auffahrt Dresden-Altstadt hat es einen Unfall gegeben. Die rechte Spur ist immer noch blockiert. Und Achtung, es wird schon geblitzt. Und zwar in Naundorf auf der Mügelner Straße Richtung Leisnig steht ein Blitzer.
0: Und wenn Sie mehr entdecken, dann freuen wir uns auf Ihren Anruf. Kostenlos natürlich 03x800 und die 4. Oder Sie melden es über WhatsApp. Die Nummer steht im Netz bei uns.
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16: Ja, ja, das ist doch mal was.
17: Du hast vollkommen recht.
0: Ja, und vollkommen recht hat wahrscheinlich auch Thomas. Der hat uns nämlich eine schöne Nachricht geschrieben. Kommt aus dem Rettungsdienst in Sachen Brandblase, die ich mit mir rumtrage, ja, auf meinem Daumen. Schreibt Thomas nämlich, guten Morgen, eine Info für Marcel. Brandblasen nicht aufstechen. Gefahr der Infektion. Verhalten bei geplatzten Blasen. Sollte die Blase von alleine aufreißen, die Stelle vorsichtig desinfizieren. Das abgelöste Blasendach als Schutz auf der Wunde belassen und steril verbinden. Einen schönen Tag und herzliche Grüße, Thomas. Vielen Dank, lieber Thomas. Da wissen wir Bescheid. Hoffen wir das Beste.
13: Ja, wenn Sie auch gerade beim Frühstück sind. Gerade so, oh, das Dach der Brandblase. Okay, ja, also nicht aufstehen. Aber das ist so ein Riesending hier, so direkt am Daumen bei dir.
0: Unangenehm.
13: Ich würde das einfach auf. Also,
0: war so ein schönes, romantisches Abendessen, aber...
13: Mit der Mikrowelle. Ich verstehe schon. Also immer schön vorsichtig sein, wenn es irgendwo heiß ist. Ne?
0: Ich werde heute Abend sehr vorsichtig sein, nicht, dass der andere Daumen dann heute Abend auch noch kaputt geht.
13: Ja, das wäre aber schön, dann würdest du morgen hier so zur Arbeit kommen. Auch ein schönes Bild. So, wir machen gleich weiter. Bei uns gibt es die André und die Morgenmädels Auslese und da haben wir auch was Passendes. Gibt's heute ein Kinderbuch, ganz niedlich, und zwar Tut das weh auf Entdeckungstour in der Kinderklinik. Ein Buch, das Kindern die Angst vorm Arzt nehmen soll. Das ist wirklich ganz süß gemacht, reden wir gleich drüber und wir verschenken es auch, das Buch.
0: Also bleiben Sie dabei, jetzt ist es 6:55. Schönen guten Morgen.
13: Morgen.
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0: Guten Morgen. Schönen Dienstag mit uns. Es ist 7:01.
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0: Und da stellen wir heute die Frage, tut das weh?
3: Ja, so heißt nämlich ein Kinderbuch, tut das weh, auf Entdeckungstour in der Kinderklinik. Von zwei Kinderärzten geschrieben, Florian Barbour und Nibras Nami. Die machen auch einen Podcast zusammen, Hand, Fuß, Mund. Und der ist wohl ziemlich cool, wird ganz oft gehört. Und in diesem Kinderbuch geht es quasi darum, den Kindern die Angst vorm Arzt zu nehmen. Also was passiert alles in einem Krankenhaus, wird da erklärt. Wer arbeitet dort und welche unterschiedlichen Stationen gibt es? Dann werden auch so einfache Untersuchungen mit erklärt, wenn man zum Beispiel so abgehört wird. Das ist ganz niedlich beschrieben, ist auch wirklich hübsch illustriert. Also ein Buch für kleinere Kinder oder vielleicht auch für Erstleser, das man gemeinsam angucken kann, damit man dann weiß, man muss gar keine Angst haben, wenn es mal zum Arzt geht. Tut das weh, auf Entdeckungstour in der Kinderklinik von Florian Barbour und Nibras Nami. Und wenn ihr wollt, wenn Sie wollen, wir würden das Buch jetzt verschenken, also einfach mal durchrufen.
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0: neu von Loy, Red Eyes, um 6:30.
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0: Es gibt viel Sonne heute bei Höchsttemperaturen um 22 Grad. Morgen dann wieder dichtere Wolken im Laufe des Tages und auch ein bisschen Regen bei um die 21 Grad. Hallo auf die Straßen, A4 Dresden Richtung Chemnitz. In der Auffahrt Dresden Altstadt ein Unfall. Da ist die rechte Spur blockiert. Und der aktuelle Blitzer steht auf der B87 am Abzweig nach Klitschen Richtung Torgau in der 70er-Zone.
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11: Mit Michael Daub, guten Morgen. Nach dem gewaltsamen Angriff auf eine Mitarbeiterin fährt die Kreisverwaltung Elbe-Elster ihren Dienstbetrieb in Finsterwalde ab heute schrittweise wieder hoch. Während Gesundheitsamt und Bauaufsicht nach vorheriger Terminvereinbarung wieder öffnen, bleiben Jugendamt und Straßenverkehrsamt in Finsterwalde vorerst geschlossen. Als Konsequenz aus dem Vorfall, bei dem vier Mitarbeiterinnen verletzt wurden, gelten ab sofort verschärfte Sicherheitsmaßnahmen an beiden Standorten. Ein eigener Wachschutz begleitet künftig die Sprechzeiten. Abschied von Görlitz und Zittau. In wenigen Tagen endet für Intendant Daniel Morgenroth die Dienstzeit. Er geht zurück in seine alte Heimat nach Franken und wird Intendant am Main-Franken-Theater Würzburg. Der 42-Jährige geht mit einem weinenden und einem lachenden Auge.
12: Die letzten 5 Jahre hier waren eine ganz großartige Zeit. Es ist hier ein unglaubliches Team am Haus mit Leuten, die so leistungsbereit sind und die so viel Herzblut in ihre Arbeit geben und so viel Können dabei haben. Das hat große, große Freude gemacht und ich freue mich sehr auf Würzburg, auf die neuen Herausforderungen. Aber das hier ist und bleibt eine ganz prägende Zeit in meinem Leben und ich hoffe, dass auch alle die Weitsicht haben, dieses Theater auch in den kommenden 10, 20 Jahren so zu erhalten.
11: Die langjährige Städtepartnerschaft zwischen Zittau und dem italienischen Pistoia wird durch ein neues Denkmalschutzprojekt weiter vertieft. Langfristig soll eine Villa in der italienischen Partnerstadt zu einem Ort der Begegnung und Bildung für junge Menschen werden. Die Ergebnisse der gemeinsamen Arbeit werden im Herbst in Zittau präsentiert. Grünen-Fraktionschefin Hasselmann will die Debatte über Leihmutterschaft neu aufrollen. Im Gespräch mit den Funke-Zeitungen fordert sie, den Bericht einer Regierungskommission aus dem Jahr 2024 wieder aufzugreifen. Darin heißt es unter anderem, der Gesetzgeber könne Leihmutterschaft in bestimmten Fällen zulassen, allerdings nur unter sehr strengen Voraussetzungen. Frauenvertreterinnen in SPD und Linksfraktion bleiben skeptisch.

0: In Deutschland haben Menschen mit Behinderung im Nahverkehr weiterhin große Probleme. Zu dem Ergebnis kommt der ADAC nach einem bundesweiten Test. Nur ein kleiner Teil der Busse und Straßenbahnhaltestellen ist wirklich barrierefrei. Obwohl das seit 2 Jahren gesetzlich Pflicht ist. Viele Aufzüge sind wochenlang kaputt. Stufen und enge Flächen machen Menschen mit Rollstuhl, Rollator und Kinderwagen den Einstieg schwer.
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3: Einen wunderschönen guten Morgen. Zur Abwechslung gibt's heute mal wieder jede Menge Sonne.
4: Ja, wird wirklich ein sehr freundlicher Tag. Temperaturen um 22 Grad sind drin. Nur ein paar harmlose Wolken mischen mit. Es soll größtenteils trocken bleiben. Und wie gesagt, ziemlich viel Sonnenschein. In den nächsten Tagen wird's dann wieder ein bisschen wechselhafter. Übermorgen kann's auch wieder Schauer geben, teils recht kräftige Schauer. Die Temperaturen in den nächsten Tagen sind auch so bei 20 Grad.
3: Und wenn Sie schon mit dem Auto unterwegs sind, dann gibt's schon ein bisschen was, auf das Sie aufpassen müssen.
4: A4 Dresden Richtung Chemnitz in der Auffahrt Dresden-Altstadt. Hat es einen Unfall gegeben. Die rechte Spur ist noch blockiert und Achtung, es wird geblitzt. In Naundorf auf der Mügelner Straße Richtung Leisnig. In Limbach-Oberfrohna auf der Burgstädter Straße stadtauswärts, kurz nach der Esso-Tankstelle. Und auf der B87, einem Abzweig nach Klitschen Richtung Torgau in der 70er-Zone.
3: Und wenn Sie mehr entdecken, dann rufen Sie gerne kostenlos an bei uns. 03x800 und die 4 oder Sie melden es über WhatsApp. Die Nummer steht auf unserer Website.
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0: Was war denn das?
1: Wir sind auf Sendung, es hatte mir niemand gesagt. 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
2: Wir sind tatsächlich auf Sendung, schon seit 2 Stunden sogar. Verrückt.
3: Ach Mensch,
2: die Zeit vergeht mit dir, es ist unglaublich.
3: So, und gleich haben wir ein ganz schönes Thema. Und zwar reden wir über die André und die Morgenmädels Herzenssache. Sie haben ja zu Weihnachten wieder ganz viel Geld gespendet für die Kinder der Kinderarche Sachsen. Und mit diesem Geld kann jetzt unter anderem eine tierische Therapie mit Minischweinen bezahlt werden für die Kinder. Wirklich ganz was Tolles. Mehr dazu gibt's gleich.
2: Jetzt starten wir musikalisch erstmal mit Adele und Rolling in the Deep um 6 Minuten vor 7. Schönen guten Morgen. Morgen.
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0: sind Ihre Wachmacher am Dienstag. Es ist eine Minute nach um sieben.
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2: Ja, das ist unsere Aktion für die Kinder der Kinderarche Sachsen. Und dank Ihrer Spenden sind bei der Kinderarche jetzt die Schweine los.
3: Kiki und Koko.
4: Der schwarze ist Koko und der gestreifte ist Kiki.
5: Und die haben noch eine Nase, so wie ein Herz.
2: Ja, die Kinder der Kleinkindgruppe sind schon ganz verliebt in die zwei Rüsseltiere. Tarja Schutt von der Kinderarche Sachsen. Der Schweinetag ist ja auch für euch immer ein ganz spezieller Tag, oder?
6: Das ist ganz besonders. Am Anfang hat man gesehen, dass die Kinder halt wirklich großen Respekt vor den Tieren hatten. Wir begleiten das auch immer mit, dass wir donnerstags, also die Frau Löffler kommt donnerstags mit den Schweinen einmal im Monat, dass wir wirklich auch dabei sind und schauen, wie es den Kindern geht. Am Anfang waren sie danach zum Beispiel sehr aufgedreht und es war schwierig, da irgendwie im Tagesverlauf weiterzumachen, aber inzwischen haben sich die Kinder super dran gewöhnt. Sie freuen sich auf die Schweine und sind dann auch sehr ausgeglichen danach. Also das merkt man schon.
2: Die beiden Minischweine gehören Monique Löffler. Bei ihrer tiergestützten Intervention sieht sie die Tiere auch als eine Art Türöffner.
7: Ich bin hier angekommen und die Kinder kannten die Schweine leider noch nicht. Noch wenige Kinder haben ein echtes Schwein gesehen und schon gar nicht Minischweine. Am Anfang mussten wir uns erstmal langsam rantasten. Kinder haben auch Angst, durften natürlich auf Stühlen sitzen bleiben und erstmal die Schweine nur beobachten. Und mit der Zeit haben wir so gehalten, wer möchte, darf sie mal berühren. Wir haben die Schweine angeschaut, was an einem Schwein dran ist, Ohren, Beine, warum das eine Schwein Haue hat und warum nicht. Und haben uns so vorgetastet und die Kinder wissen eigentlich jetzt schon ganz viel von den Schweinen.
2: Und da haben wir natürlich auch gleich nachgefragt, was habt ihr denn schon gelernt im Umgang mit den Minischweinen?
4: Nicht rennen und leise sein.
3: Nah gehen und bücken. Wenn es dann nicht kommt, da kommt immer die Frau Löffler mit dem Essen und da rüttelt die das so. Und dann kommen die Schweine meistens.
4: Wer mutig ist, kann die Hand nehmen und wer sich noch nicht traut, kann den Löffel nehmen.
3: Die sind nicht dumm. Also Kiki und Koko, die sind nicht dumm. Die sind schöne.
2: Ja, ganz schöne kleine Minischweinchen. Also bei der Kinderarche Sachsen sind jetzt die Schweine los im Rahmen einer tiergestützten Therapie. Und das alles ist nur möglich dank Ihrer Spenden. Vielen, vielen Dank.
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0: 9:07. Zwei Gefahrenmeldungen vom Verkehrsdienst. A4 Erfurt Richtung Chemnitz zwischen Glaucher Ost und Hohenstein-Ernsthal. Spanngurte auf der linken Spur. Und Vorsicht auf der A13 Dresden Richtung Berlin zwischen Große Reschen und Bronco. Eine Warnbarke dort auf der Autobahn.
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0: Coldplay, A Sky Full of Stars. Wunderschönen guten Morgen am Dienstag. Es ist 7:45 Uhr. Mit überraschenden Zahlen, 51% der deutschen Männer würden eine Schönheitsbehandlung im Ausland machen lassen, wenn sie dadurch Geld sparen könnten. Aber bitte nicht übertreiben, nicht, dass einem bei der Rückreise der Grenzbeamte im Reisepass nicht mehr erkennt. Aha. In der nächsten halben Stunde gibt's unter anderem ganz neue, frische Musik bei uns. Aktuelle Single von Teddy Swims, Mr. Know It All. Wunderschön, hören wir uns in voller Länge gleich an.
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8: Mit Michael Daub, guten Morgen. Zwei verletzte Autofahrer in Löbau. Der Unfall passierte gestern Nachmittag auf der B6 beim Überholen. Bahnreisende auf der Strecke Görlitz-Cottbus müssen voraussichtlich auch heute mit Einschränkungen rechnen. Durch einen Kabelschaden an einem Stellwerk war gestern der Zugverkehr zwischen Görlitz und Horka den ganzen Tag lahmgelegt. Nach dem gewaltsamen Angriff auf eine Mitarbeiterin fährt die Kreisverwaltung Elbe-Elster ihren Dienstbetrieb in Finsterwalde ab heute schrittweise wieder hoch. Abschied von Görlitz und Zittau. In wenigen Tagen endet für Intendant Daniel Morgenroth die Dienstzeit. Er geht zurück in seine alte Heimat nach Franken. Und die Spritpreise sind in den vergangenen zwei Wochen wieder stark gestiegen. Die Bundesregierung plant aber im Moment keine neuen Entlastungen für Autofahrer. Das hat ein Regierungssprecher jetzt betont.
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11: So, heute geht's ziemlich schick durch den Tag. Es gibt jede Menge Sonnenschein. Ab und zu haben wir ein paar Quellwolken mit drin. Die tun aber nichts. Es soll trocken bleiben. Temperaturen um 20 Grad sind heute geplant. Bis zu 12 Sonnenstunden versprechen uns die Meteorologen. Morgen geht's nett in den Tag. Später allerdings kommen dann dichtere Wolken reingezogen. Temperaturen um 20 Grad gibt es morgen am Mittwoch. Am Donnerstag, da dominieren die Wolken. Da müssen wir auch immer wieder mit Schauern rechnen. Temperaturen um 19 Grad sind für den Donnerstag reserviert. Wir schauen zu den Straßen. Da geht es eigentlich aktuell recht ruhig zu. Also Sie müssten gut durchkommen. Wenn es doch schon irgendwo was gibt, rufen Sie gerne durch. 03x800 und die 4 ist unsere Nummer. Danke.
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0: Und es ist ein Wahnsinn. Marcel Wenzke.
1: Das hat mich jetzt so richtig erfrischt.
2: Wir wünschen Ihnen einen ganz erfrischenden Dienstag. Es gibt auf jeden Fall viel Sonne heute.
3: Ja, und gleich ist es 7:30 und da wird bei uns wieder schlau gemacht. Der Leon, 8 Jahre, hat uns geschrieben und er möchte gerne wissen, warum Marienkäfer eigentlich Punkte haben. Also wozu sind die Punkte da? Die Antwort auf diese Frage gibt's gleich.
2: Vielleicht, weil ich sie mit einem schwarzen Edding drauf gemacht habe? Das
3: Diese
2: ist nicht
3: Kinder,
2: die Antwort, oder?
3: Nein, man malt keine Käfer.
2: Natürlich nicht.
3: Ach, Marcel.
2: In 7 Minuten sind wir schlauer, dann ist es nämlich 7:30 und bis dahin haben wir Gigi D'Agostino und Linkin Park dabei und wünschen einen schönen Dienstag. Guten Morgen.
3: Morgen.
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0: Es ist ganz genau 7.30 Uhr.
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0: Wenn ihr Fragen an unsere Christine habt, könntet ihr natürlich jederzeit loswerden, bei uns auf der Website zum Beispiel. Und Leon, 8 Jahre, hat uns geschrieben und möchte gern wissen, warum Marienkäfer Punkte haben. Unser Lehrerkind Christine hat sich dazu mal schlau gemacht.
2: Also die Punkte auf dem Marienkäfer haben nichts mit dem Alter zu tun, das hört man ja manchmal. Die Punkte verraten uns, um welche Art von Marienkäfer es sich handelt. Die Natur hat das ganz clever eingerichtet. Die Punkte sollen nämlich schon mal vorsorglich Fressfeinde abschrecken. Die Farbkombi rot-schwarz oder auch gelb-schwarz ist in der Natur ein Warnsignal. Friss mich nicht oder du wirst es bereuen. Man nennt das aposematische Färbung. Und diese Warnung ist auch durchaus berechtigt. Marienkäfer produzieren nämlich sogenannte Alkaloide und die sorgen dafür, dass die kleinen Käferchen wirklich widerlich schmecken. Bei Gefahr können Marienkäfer außerdem mit Reflexbluten reagieren. Ihre Beine sondern dann eine Flüssigkeit ab, die besonders viel von diesen Alkaloiden enthält. Der Geruch schreckt Raubtiere ab. Je gesünder ein Marienkäfer, umso röter ist er und umso giftiger und ekliger für den, der ihn verspeist.
0: Dankeschön, Christine. Und mehr schlau gemacht wird dann morgen früh wieder.

0: Es läuft bei ihm einfach im Moment. Teddy Swims, ganz neue Single, Mr. Know It All, um 7:35.
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3: So, heute wird's schön, wir kriegen viel Sonnenschein, es bleibt trocken, Temperaturen um 20 Grad sind drin. Morgen starten wir auch nett, später werden die Wolken dichter. 20 Grad gibt's auch morgen. Wir schauen zu den Straßen, es rollt soweit. Wenn Sie was stört, dann melden Sie es uns gerne. Sie können kostenlos durchrufen 03x800 und die 4 ist die Nummer dafür. Danke.
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0: 90er Sound von Culture Beat, Mr. Vain. Damit ist es 8 Minuten nach halb 8. Guten Morgen.
1: Boah, da ist was los.
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3: Wie wäre es eigentlich mal mit einem Ausflug ins Kinderspielland? Der Indoor-Spielplatz in Görlitz befindet sich direkt im Rosenhof und bietet auf knapp 1000 Quadratmetern jede Menge Platz zum Toben. Die kleinen Besucher erwarten Trampoline, ein riesiges Klettermodul, ein Tobeberg, Minikarts und ein Fußball- und Basketballfeld. Außerdem gibt's eine Riesenrutsche und einen spannenden Kids-Ninja-Parcours. Während der Sommerferien ist das Kinderspielland jetzt wieder täglich von 10 bis 19 Uhr geöffnet.
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0: André und die Morgenmädels. Am Dienstag ist es 12.08 Uhr. Die Deutsche Bahn plant an allen 5400 Bahnhöfen in Deutschland ein Alkoholverbot. Wir informieren Sie gleich über alles Wichtige von hier aus Deutschland und der Welt in unseren Nachrichten um 10 vor 8.
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7: Mit Michael Daub, guten Morgen. Zwei verletzte Autofahrer in Löbau. Wie uns die Polizei mitteilte, passierte der Unfall gestern Nachmittag auf der B6 beim Überholen. Als ein Pkw schon ausgeschert war, setzte ein weiterer zum Überholen an. Daraufhin wich der Fahrer aus und krachte gegen die Leitplanke. Das Auto überschlug sich und schlitterte auf dem Dach gegen einen entgegenkommenden Wagen. Ermittlungen zur Unfallursache wurden aufgenommen. Nach dem gewaltsamen Angriff auf eine Mitarbeiterin fährt die Kreisverwaltung Elbe-Elster ihren Dienstbetrieb in Finsterwalde ab heute schrittweise wieder hoch. Einzelheiten von Knut Michael Kunort.
8: Während Gesundheitsamt und Bauaufsicht nach vorheriger Terminvereinbarung wieder öffnen, bleiben Jugendamt und Straßenverkehrsamt in Finsterwalde vorerst geschlossen. Betroffene werden gebeten, für diese Anliegen auf die Außenstelle in Bad Liebenwerda oder das Online-Angebot auszuweichen. Als die direkte Konsequenz aus dem Vorfall, bei dem 4 Mitarbeiterinnen der Kreisverwaltung verletzt wurden, gelten ab sofort verschärfte Sicherheitsmaßnahmen. Ein eigener Wachschutz begleitet künftig die Sprechzeiten. Zudem bleiben die Haupteingänge nur für Besucher mit festem Termin zugänglich.
7: Der Zugverkehr auf den Strecken Görlitz-Cottbus und Görlitz-Hoyerswerda läuft wieder planmäßig. Die Störung an einem Stellwerk in Charlottenhof wurde offenbar beseitigt. Nach der Abfahrtsanzeige auf der Internetseite der ODEC fahren die Bahnen pünktlich. Gestern stammten die Signale zwischen Görlitz und Horka auf Rot. Die ODEC sprach von einem Kabelschaden. Ermittlern aus Deutschland und den USA ist ein wichtiger Schlag gegen einen großen Phishing-Service gelungen. Die Ermittler haben die Infrastruktur des Dienstes Kratos zerschlagen und mehr als 200 Server abgeschaltet. Damit wurden Angriffe auf hunderttausende potenzielle Opfer verhindert. Laut BKA war Kratos ein digitaler Baukasten für täuschend echte Microsoft.

0: Microsoft-Login-Seiten. Damit griffen kriminelle Passwörter und E-Mail-Adressen ab. Spaniens Hauptstadt Madrid steht ganz im Zeichen des WM-Triumphs der spanischen Fußballnationalmannschaft. Die Spieler sind nach Stationen bei König Felipe und Ministerpräsident Pedro Sanchez in einem offenen Bus durch die Innenstadt gefahren, begleitet von mehr als 1 Million Fans. Heute starten die Profis in ihren wohlverdienten Sommerurlaub.
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3: Ja, heute geht's freundlich durch den Dienstag. Da haben wir nichts zu nörgeln. Es gibt viel Sonne, nur harmlose Wolken. Regen ist kein Thema. Temperaturen um 20 Grad sind drin. Morgen starten wir auch sehr nett. Später allerdings werden die Wolken dann schon wieder dichter. Es soll aber wahrscheinlich trocken bleiben morgen, auch bei 20 Grad. Am Donnerstag, da gibt's dann wieder Regen. Dazu auch recht viele Wolken. Temperaturen um 19 Grad. Sind für den Donnerstag geplant. Wir schauen zu den Straßen. Eine kleine Meldung von der A13 Richtung Berlin. Zwischen Ortrand und Ruhland ist die rechte Spur gesperrt heute bis 18 Uhr. Da wird an der Fahrbahn gearbeitet. Ansonsten ist es im Moment noch entspannt. Wenn Sie eine Meldung haben für uns, rufen Sie gerne durch. Kostenlos natürlich 03x800 und die 4.
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6: Willkommen am Dienstagmorgen, es ist der 21. Juli und jetzt wird es cool bei uns.
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6: Es gibt nämlich Eis for free für die ganze Family.
3: Ja, wir laden Sie ein. Wir haben so ein kleines Quiz und wenn Sie die Frage richtig beantworten, dann schwuppsdiwupps gibt es den Eisgutschein. Wenn Sie mit uns spielen wollen, rufen Sie einfach kurz durch. 08000 78 8000 ist die Nummer.
6: Und die ist sogar kostenlos.
3: Die ist kostenlos.
6: Ein Wahnsinn.
3: Ja, Mensch, verrückte Sache. Und dann 0, geht's 8, zum Eis essen.
6: 8000, genau. Und dann laden wir sie ein. Und jetzt gibt's erstmal Musik, nämlich von Callum Scott und Whitney Houston und von Rednecks um genau 8:05. Guten Morgen.
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0: Immer wieder Gänsehaut. Callum Scott und Whitney Houston, I Wanna Dance With Somebody am Dienstag. Es ist 8:02, meine Damen und Herren, es geht los.
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0: Es gibt nämlich Eis for free, aber wir brauchen natürlich eine Eisleitung. Und das ist Leitung 2, die begrüßen wir jetzt live im Studio. Da müsste Franzi drin sein. Einen wunderschönen guten Morgen.
2: Hallo, schönen guten Morgen.
3: Hi. Hallo Franzi.
2: Hallo.
3: Franzi, du liebst gerne Eis essen?
2: Ach, natürlich.
3: Hast du ein Lieblingseis?
2: Es gibt nichts Schöneres, als bei diesem Wetter Eis essen zu gehen. Ja, weiße Schokolade ist das.
3: Was, weiße Schokolade?
2: Oh, ich liebe weiße Schokolade, ist total toll.
3: Oh, das gibt es ja jetzt aber auch nicht von jedem Anbieter, ne? Das ist schon was Besonderes.
2: Ja, das ist das gibt's bei mir auf Arbeit. Darf ich das verraten?
3: Oh, nein. Aber nicht
0: Eiskaffee. Dürfen wir bei dir mal vorbeikommen?
2: Ich arbeite nicht direkt im Eiskaffee, aber es ist eine Zweigstelle von uns. Und da darf ich dann ab und zu mal naschen fahren, wenn ich dann mal Feierabend habe selber.
0: Das heißt, brauchst unsere Eisgutscheine eigentlich gar nicht?
2: Naja, doch, weil ich will ja mal was anderes erleben. Und ich glaube, und die Kinder würden sich auch freuen, wenn die Mama nicht immer das gleiche Eis hat.
0: Sehr cool.
2: Sondern mal was Neues und Tolles mitbringt.
3: Gut. Franzi, den Eisgutschein gibt es aber nicht einfach so. Vorher gilt es, ein kleines Quiz zu bewältigen. Und die Quizfrage kommt heute von unserem Marcel. Ich habe wieder keine Ahnung. Ich bin gespannt, was er vorbereitet hat.
0: Franzi, deine Frage kommt hier. Erling Haaland hat heute Geburtstag. Der Fußballstar wird 26 Jahre alt. Krass, oder? 2000 geboren und trotzdem schon 26. Bei der WM in den vergangenen Wochen war er mit 7 Toren mit unter den Top-Torschützen. Und wir wollen wissen von dir, in welcher Nationalmannschaft spielt er denn? A. England oder B. Norwegen?
2: Norwegen.
0: Oh, Franzi kennt sich aus, oder?
2: Ja.
0: Er ist zwar in England geboren und spielt auch in England, aber natürlich in der norwegischen Nationalmannschaft.
2: Juhu.
3: Mensch,
2: cool. Ach, super.
0: Sehr schön. Eis geht auf uns.
2: Ich freue mich ganz sehr.
3: Sehr gut, dann viel Spaß beim Eisessen mit den Kids. Mal vielleicht was anderes als weiße Schokolade.
2: Ja, genau.
3: Und einen schönen Tag noch für dich, ja?
2: Dankeschön. Vielen, vielen lieben Dank. Das gleiche euch auch.
0: Sehr gerne. Bleib uns treu, Franzi. Bis zum nächsten Mal. Tschüss.
1: Der Preis ist Eis.

0: Es ist 9:11. Guten Morgen. Der neue Fußballweltmeister Spanien ist gestern triumphal in der Heimat empfangen worden. Rund 2 Millionen Fans haben den Weltmeister in Madrid empfangen und bis spät in die Nacht wurde gefeiert. Natürlich alle 23 Minuten unterbrochen von Trinkpausen. In der nächsten halben Stunde gibt's unter anderem diesen wunderschönen Song von Leona Lewis, Bleeding Love. Das und noch ganz viel mehr gleich hier bei mir.
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10: Mit Michael Daub, guten Morgen. Nach dem gewaltsamen Angriff auf eine Mitarbeiterin fährt die Kreisverwaltung Elbe-Elster ihren Dienstbetrieb in Finsterwalde ab heute schrittweise wieder hoch. Die Städtepartnerschaft zwischen Zittau und dem italienischen Pistoia wird durch ein neues Denkmalschutzprojekt weiter vertieft. Langfristig soll eine Villa zu einer Begegnungsstätte werden. Abschied nehmen für den scheidenden Intendanten des Gerhard-Hauptmann-Theaters Görlitz-Zittau. Daniel Morgenroth wechselt in seine alte Heimat nach Würzburg, tritt am Mainfranken-Theater die Intendantenstelle an. Die Missgier scheint grenzenlos. In Cottbus-Döbrig verschwand ein Heuwender. Die Polizei ermittelt. Und Grünen-Fraktionschefin Hasselmann will die Debatte über Leihmutterschaft neu aufrollen. Sie fordert, den Bericht einer Regierungskommission aus dem Jahr 2024 wieder aufzugreifen. Darin heißt es unter anderem, der Gesetzgeber könne Leihmutterschaft in bestimmten Fällen zulassen.
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12: So, ziemlich schick geht's durch den Dienstag heute. Es soll trocken bleiben, bis zu 12 Sonnenstunden stehen an. Temperaturen um 20 Grad sind drin. Morgen geht's auch freundlich los. Später allerdings werden die Wolken dichter und am Donnerstag gibt's dann neuen Regen. Wir schauen zu den Straßen. Achtung, auf der A13 Richtung Berlin zwischen Ortrand und Roland ist die rechte Spur gesperrt bis 18 Uhr heute. Da wird an der Fahrbahn gearbeitet. Und A15 im Dreieck Spreewald in der Überleitung zur A13 Richtung Dresden aktuell eine Sperrung, ebenfalls wegen Reparaturarbeiten. Wenn Sie was haben für uns, Stau oder Blitzer, dann können Sie sich gerne melden. Wie immer kostenlos 03x800 und die 4.
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0: Wir freuen uns ganz sehr, dass Sie sich für uns entschieden haben an diesem Dienstag. Heute ist der 21. Juli. Ich möchte noch ganz schnell meinen Lieblingsgag heute präsentieren.
12: Nein, bitte. Okay, mach schnell. Achtung,
0: erst ganz kurz, geht ganz schnell.
12: Gleich vorbei.
0: Jeder zweite Mann würde für eine Schönheits-OP ins Ausland reisen, haben wir heute früh schon gehört. Viele Frauen sagen, Mist, ich habe noch den ersten.
12: Ich habe sie gewarnt. Ja. Ne? Das ist,
0: ich entschuldige mich schon mal jetzt in aller Form. So, jetzt bitte.
12: Späßle gemacht. Ich weiß gar nicht, wie ich was jetzt noch sage. Ich würde sagen, macht doch einfach Musik. Gleich gibt's die André und die Morgenmädels Auslese. Da haben wir ein schönes Kinderbuch. Entschuldigung.
0: Und davor gibt's tolle Musik. Leona Lewis und Two Colors jetzt um 8:55. Guten Morgen.
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12: Echt jetzt? Frag mich doch vorher.
0: Ja, echt jetzt.

0: Leona Lewis. Ganz gefühlvoll, ganz viel Liebe. Um 8:58. Schönen guten Morgen.
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0: Tut das weh? Das ist die Frage, die wir heute stellen und vielleicht auch beantworten.
3: Ja, und das ist auch der Titel eines richtig schönen Kinderbuchs. Tut das weh? Auf Entdeckungstour in der Kinderklinik. Geschrieben von zwei Kinderärzten, Oberärzten, Florian Barbour und Nibras Nami. Die Namen haben Sie vielleicht schon mal gehört. Die machen nämlich auch den Hand-Fuß-Mund-Podcast zusammen. Und das Buch soll quasi Kindern die Angst vorm Arzt oder vorm Krankenhaus nehmen. Also ist auch ganz toll illustriert. Und da werden so Sachen geklärt. Was passiert alles in einem Krankenhaus? Wer arbeitet dort? Welche unterschiedlichen Stationen gibt es? Da werden auch so kleine Untersuchungen erklärt, zum Beispiel so das Abhorchen. Und die medizinischen Instrumente kriegen dann auch immer so lustige Namen, damit die Kinder da wirklich keine Angst vor haben. Also es ist wirklich schön gemacht. Es ist geeignet zum Vorlesen oder auch für Erstleser und soll, wie gesagt, die Angst vor dem Arzt mindern, dass man da gar keine Angst haben muss und dass das eigentlich was Gutes ist, wenn man da hingeht, weil wir wollen ja alle schön gesund bleiben. Tut das weh? Auf Entdeckungstour in der Kinderklinik von Florian Barbour und Nibras Nami. Und wir verschenken das Buch.
0: Genau, sie rufen einfach kostenlos an und dann kriegen sie es geschenkt. 08000 78 8000. 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

0: frische Musik zum Start in diesen Dienstag, in diesen 21. Juli. Summer und Home Wrecker, neue Single um 7:07.
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3: So, heute wird's schön. Wir kriegen viel Sonnenschein. Es bleibt trocken. Temperaturen um 20 Grad sind drin. Morgen starten wir auch nett. Später werden die Wolken dichter. 20 Grad gibt's auch morgen. Wir schauen zu den Straßen. Es rollt soweit. Wenn Sie was stört, dann melden Sie es uns gerne. Sie können kostenlos durchrufen. 03x800 und die 4 ist die Nummer dafür. Danke.
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9: Mit Michael Daub, guten Morgen. Nach dem gewaltsamen Angriff auf eine Mitarbeiterin fährt die Kreisverwaltung Elbe-Elster ihren Dienstbetrieb in Finsterwalde ab heute schrittweise wieder hoch. Während Gesundheitsamt und Bauaufsicht nach vorheriger Terminvereinbarung wieder öffnen, bleiben Jugendamt und Straßenverkehrsamt in Finsterwalde vorerst geschlossen. Als Konsequenz aus dem Vorfall, bei dem 4 Mitarbeiterinnen verletzt wurden, gelten ab sofort verschärfte Sicherheitsmaßnahmen an beiden Standorten. Ein eigener Wachschutz begleitet künftig die Sprechzeiten. Abschied von Görlitz und Zittau. In wenigen Tagen endet für Intendant Daniel Morgenroth die Dienstzeit. Er geht zurück in seine alte Heimat nach Franken und wird Intendant am Main-Franken-Theater Würzburg. Der 42-Jährige geht mit einem weinenden und einem lachenden Auge.
10: Die letzten 5 Jahre hier waren eine ganz großartige Zeit. Es ist hier ein unglaubliches Team am Haus mit Leuten, die so leistungsbereit sind und die so viel Herzblut in ihre Arbeit geben und so viel Können dabei haben. Das hat große, große Freude gemacht und ich freue mich sehr auf Würzburg, auf die neuen Herausforderungen. Aber das hier ist und bleibt eine ganz prägende Zeit in meinem Leben und ich hoffe, dass auch alle die Weitsicht haben, dieses Theater auch in den kommenden 10, 20 Jahren so zu erhalten.
9: Die langjährige Städtepartnerschaft zwischen Zittau und dem italienischen Pistoia wird durch ein neues Denkmalschutzprojekt weiter vertieft. Langfristig soll eine Villa in der italienischen Partnerstadt zu einem Ort der Begegnung und Bildung für junge Menschen werden. Die Ergebnisse der gemeinsamen Arbeit werden im Herbst in Zittau präsentiert. Grünen-Fraktionschefin Hasselmann will die Debatte über Leihmutterschaft neu aufrollen. Im Gespräch mit den Funke-Zeitungen fordert sie, den Bericht einer Regierungskommission aus dem Jahr 2024 wieder aufzugreifen. Darin heißt es unter anderem, der Gesetzgeber könne Leihmutterschaft in bestimmten Fällen zulassen, allerdings nur unter sehr strengen Voraussetzungen. Frauenvertreterinnen in SPD und Linksfraktionen bleiben skeptisch. In Deutschland haben Menschen mit Behinderung im Nahverkehr weiterhin große Probleme. Zu dem Ergebnis kommt der ADAC nach einem bundesweiten Test. Nur ein kleiner Teil der Busse und Straßenbahnhaltestellen ist wirklich barrierefrei, obwohl das seit 2 Jahren gesetzlich Pflicht ist. Viele Aufzüge sind wochenlang kaputt, Stufen und enge Flächen machen Menschen mit Rollstuhl, Rollator und Kinderwagen den Einstieg.
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1: So, beim Wetter gibt's heute eigentlich nichts zu nörgeln. Soll ein schöner, freundlicher Tag werden. Bis zu 12 Sonnenstunden kriegen wir. Temperaturen um 20 Grad sind drin. Morgen starten wir auch nett. Später allerdings werden die Wolken dichter. Neuen Regen gibt's dann am Donnerstag. Am Donnerstag liegen die Tageshöchstwerte hier bei uns in der Lausitz bei 19 Grad. Wir schauen zu den Straßen. Achtung, eine Sperrung auf der A15 im Dreieck Spreewald in der Überleitung zur A13 Richtung Dresden. Da laufen Reparaturarbeiten. Im Moment ist die Autobahn dort gesperrt. Und A13 Richtung Berlin zwischen Ortrand und Ruhland ist die rechte Spur dicht bis 18 Uhr heute. Hier wird die Fahrbahn ausgebessert. Machen Sie vorsichtig und kommen Sie gut an.
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2: 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Es ist Dienstagmorgen und hier sind Ihre Gastgeber. Christine Hart.
3: Hallo.
2: Und Marcel Wenzke.
4: Guten Morgen.
5: Man kann so lapidar sagen, das ist doch was ganz Normales.
4: Genau, unser Jens ist das. Jens Weißflog hat heute Geburtstag, wird 62. Happy Birthday, lieber Jens.
1: Und gleich reden wir nochmal über die André und die Morgenmädels Herzenssache. Das ist ja unsere Spendenaktion für die Kinder der Kinderarche Sachsen. Und wir haben ihnen versprochen, dass wir auch übers Jahr berichten, was mit ihrem Geld so passiert. Und da gibt es jetzt eine ganz schöne tiergestützte Therapie für die Kinder und zwar mit zwei Minischweinen. Das ist so schön. Mehr dazu gleich. Bleiben Sie dran.
4: Oink, oink. Jennifer Lopez kommt jetzt als erstes mit On the Floor um 9:05. Guten Morgen.
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4: Ich bin auch ein kleines Schweinchen.
1: Oink, oink. Oink, oink.

0: Hier ist das Lieblingsradio am Dienstagmorgen, eine Minute nach um neun ist es. Wir haben gleich Sommersound dabei von The Other Ones, Holiday in wenigen Augenblicken.
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2: Ja, das ist unsere Aktion für die Kinder der Kinderarche Sachsen. Und dank ihrer Spenden sind bei der Kinderarche jetzt die Schweine los.
3: Kiki und Koko.
4: Der schwarze ist Koko und der gestreifte ist Kiki.
5: Und die haben noch eine Nase, so wie ein Herz.
2: Ja, die Kinder der Kleinkindgruppe sind schon ganz verliebt in die zwei Rüsseltiere. Tarja Schutt von der Kinderarche Sachsen. Der Schweinetag ist ja auch für euch immer ein ganz spezieller Tag, oder?
6: Das ist ganz besonders. Am Anfang hat man gesehen, dass die Kinder halt wirklich großen Respekt vor den Tieren hatten. Wir begleiten das auch immer mit, dass wir donnerstags, also die Frau Löffler kommt donnerstags mit den Schweinen einmal im Monat, dass wir wirklich auch dabei sind und schauen, wie es den Kindern geht. Am Anfang waren sie danach zum Beispiel sehr aufgedreht und es war schwierig, da irgendwie im Tagesverlauf weiterzumachen, aber inzwischen haben sich die Kinder super dran gewöhnt. Sie freuen sich auf die Schweine und sind dann auch sehr ausgeglichen danach. Also das merkt man schon.
2: Die beiden Minischweine gehören Monique Löffler. Bei ihrer tiergestützten Intervention sieht sie die Tiere auch als eine Art Türöffner.
7: Ich bin hier angekommen und die Kinder kannten die Schweine leider noch nicht. Noch wenige Kinder haben ein echtes Schwein gesehen und schon gar nicht Minischweine. Am Anfang mussten wir uns erstmal langsam rantasten. Kinder haben auch Angst, durften natürlich auf Stühlen sitzen bleiben und erstmal die Schweine nur beobachten. Und mit der Zeit haben wir es so gehalten, wer möchte, darf sie mal berühren. Wir haben die Schweine angeschaut, was an einem Schwein dran ist, Ohren, Beine, warum das eine Schwein Hauer hat und warum nicht. Und haben uns so vorgetastet und die Kinder wissen eigentlich jetzt schon ganz viel von den Schweinen.
2: Und da haben wir natürlich auch gleich nachgefragt, was habt ihr denn schon gelernt im Umgang mit den Minischweinen?
4: Nicht rennen und leise sein.
3: Nachgehen und bücken.
5: Wenn es dann nicht kommt, da kommt immer die Frau Löffler mit dem Essen und da rüttelt die das so. Und dann kommen die Schweine meistens.
4: Wer mutig ist, kann die Hand nehmen und wer sich noch nicht traut, kann den Löffel nehmen.
5: Die sind nicht dumm. Also Kiki und Koko, die sind nicht dumm. Die sind schöne.
2: Ja, ganz schöne kleine Minischweinchen. Also bei der Kinderarche Sachsen sind jetzt die Schweine los im Rahmen einer tiergestützten Therapie. Und das alles ist nur möglich dank ihrer Spenden. Vielen, vielen Dank.
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4: Mit Michael Daub, guten Morgen. Zwei verletzte Autofahrer in Löbau. Der Unfall passierte gestern Nachmittag auf der B6 beim Überholen. Bahnreisende auf der Strecke Görlitz-Cottbus müssen voraussichtlich auch heute mit Einschränkungen rechnen. Durch einen Kabelschaden an einem Stellwerk war gestern der Zugverkehr zwischen Görlitz und Horka den ganzen Tag lahmgelegt. Nach dem gewaltsamen Angriff auf eine Mitarbeiterin fährt die Kreisverwaltung Elbe-Elster ihren Dienstbetrieb in Finsterwalde ab heute schrittweise wieder hoch. Abschied von Görlitz und Zittau. In wenigen Tagen endet für Intendant Daniel Morgenroth die Dienstzeit. Er geht zurück in seine alte Heimat nach Franken. Und die Spritpreise sind in den vergangenen zwei Wochen wieder stark gestiegen. Die Bundesregierung plant aber im Moment keine neuen Entlastungen für Autofahrer. Das hat ein Regierungssprecher jetzt betont.
0: Das war Radio Lausitz kompakt. 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
5: So, das Wetter passt heute soweit. Es wird ein schöner Tag, viel Sonne, harmlose Wolken, kein Regen, Temperaturen um 20 Grad, also alles schick. Wir schauen zu den Straßen. Achtung, gesperrt aktuell auf der A14 im Dreieck Spreewald, die Überleitung zur A13 Richtung Dresden, da laufen Reparaturarbeiten. Dann ist die rechte Spur zu auf der A13 Richtung Berlin zwischen Ortrand und Ruhland bis 18 Uhr. Heute, da wird die Fahrbahn ausgebessert. Geblitzt wird, danke Gerd fürs Bescheidsagen, auf der B6 Löbau Richtung Görlitz, kurz vor der Abfahrt Oberreichenbach. Wenn Sie auch noch was haben, können Sie gerne durchrufen, freuen wir uns drüber. 03x800 und die 4 ist unsere Nummer. Danke.
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7: Ja, ja, das ist doch mal was.
8: Du hast vollkommen recht.
9: Da sind wir live und in Farbe an diesem Dienstag und vielleicht haben Sie es gestern gesehen. Nach dem Rücktritt von Keir Starmer ist Andy Burnham von König Charles zum neuen britischen Premierminister ernannt worden. Da kann man mal sehen, oder? Bei uns wird nach der WM nur der Bundestrainer ausgetauscht, bei den Briten gleich der Regierungschef. Wir wünschen Ihnen einen ganz schönen Dienstag jetzt mit Black Friday um 6:06. Schönen guten Morgen.
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1: Bei den Zittauer Filmnächten läuft heute Abend Vivaldi und ich. Ein ganz besonderes Historiendrama. Der Film erzählt die Geschichte der jungen Cecilia, die Anfang des 18. Jahrhunderts in einem venezianischen Waisenhaus zur Violinistin ausgebildet wird. Mit dem berühmten Komponisten Antonio Vivaldi als Lehrmeister entdeckt sie nicht nur ihre außergewöhnliche Begabung, sondern kämpft auch für ihren ganz eigenen Weg. Ein eindrucksvoller Film über Mut, Musik und weibliche Selbstbestimmung. Zu sehen heute Abend um 21.30 Uhr auf der Freilichtbühne Weinau in Zittau.
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klingt das Lieblingsradio am Dienstag mit Holly Humberstone und To Love Somebody. Hier übernimmt gleich mein lieber Kollege Daniel Pavel, begleitet Sie weiter durch diesen 21. Juli. Ich bin Marcel Wenske, wünsche Ihnen einen ganz schönen Dienstag. Viel Spaß mit Daniel. Tschüss und wir hören uns.

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7: Mit Michael Daub. Guten Tag. Über 60 Feuerwehrleute haben am Abend einen Brand in einem Einfamilienhaus in Pulsnitz gelöscht. Der Bewohner hatte einen Akku geladen. Die Batterie war vermutlich explodiert, so ein Polizeisprecher. Verletzt wurde niemand. Es entstand ein Schaden von rund 100.000 Euro. Das Erdgeschoss wurde verrußt. Der Zugverkehr auf den Strecken Görlitz-Cottbus und Görlitz-Hoyerswerda läuft wieder planmäßig. Die Störung an einem Stellwerk in Charlottenhof wurde beseitigt. Nach der Abfahrtsanzeige auf der Internetseite der ODEC fahren die Bahnen pünktlich. Gestern standen die Signale zwischen Görlitz und Horka auf Rot. Alle Züge fielen aus. Die ODEC organisierte einen sogenannten Busnotverkehr. Knut Michael Kunort.
8: Die Störung wurde durch einen Kabeldiebstahl an anderer Stelle verursacht, und zwar an der Strecke nach Dresden. Die Täter hatten in Görlitz-Rauschwalde einen Schacht am Gleis geöffnet und rund 30 Meter Kabel herausgerissen. Sie brachten die Beute zu einem nahegelegenen Waldstück. Dort sollte sie abgeholt werden. Die Bundespolizei stellte das Diebesgut sicher.
7: Wir bleiben beim Bahnfahren. An allen 5.400 Bahnhöfen in Deutschland soll es künftig verboten sein, Alkohol zu trinken. Die Deutsche Bahn plant ein bundesweites Verbot. Bahnchefin Paller erhofft sich davon mehr Ordnung und Sicherheit. Das hat sie der Bild gesagt. Die flächendeckende Umsetzung soll bis Mitte Oktober abgeschlossen sein und von den DB-Sicherheitskräften und der Bundespolizei überwacht werden. In Sachsen fehlen vor allem in Regionen wie der Lausitz Lehrer. Darum versucht Kultusminister Konrad Clemens seit längerem, jungen Pädagogen nach ihrer Ausbildung in Dresden oder Leipzig Jobs in ländlichen Regionen anzubieten. Wie die Sächsische Zeitung heute meldet, bewerben sich darum viele in anderen Bundesländern. In Sachsen-Anhalt sei zuletzt jede dritte Bewerbung aus dem Freistaat Sachsen gekommen. Auch Thüringen profitiere von dem Trend. 9 Monate nach dem spektakulären Juwelenraub im Louvre in Paris soll die betroffene Apollo-Galerie morgen wieder eröffnet werden. Juwelen sollen dort aber vorerst keine mehr ausgestellt werden. Im Oktober waren mehrere Männer mit Hilfe eines Lastenaufzugs in die Galerie eingedrungen und hatten einen Teil der französischen Kronjuwelen geraubt. Bis heute ist die Beute verschwunden.
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10: Heute schönes Wetter für unsere Lausitz. Sonnenschein, nur ein paar Quellwolken. Es bleibt auf alle Fälle trocken, bis zu 21 Grad. Morgen erstmal freundlich, bis zu 20 Grad. Im Tagesverlauf zieht sich dann immer mehr zu, bleibt auch trocken. Am Donnerstag dann immer wieder Schauer. Auf der A13 Dresden Richtung Berlin, da liegen Gegenstände zwischen Bronco und Karlau über alle Spuren verteilt. A15 Cottbus Richtung Dreieck Spreewald. Im Dreieck Spreewald auf der Überleitung zur A13 Richtung Dresden ist die Fahrbahn voll gesperrt wegen Reparaturarbeiten. Und ein Blitzer auf der B6 Löber Richtung Görlitz, kurz vor der Abfahrt Oberreichenbach. Kommen Sie gut und sicher an.
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2: Das Wetter wird heute freundlicher und freundlicher. Wir untermalen das Ganze mit der Musik, die Sie gerne hören. Unter anderem von Ace of Base gleich in der nächsten Hithalbe Stunde mit Kelleo, mit Katy Perry und jetzt mit der erfolgreichsten Sängerin der Welt, die gerade auf Hochzeitsreise ist. Hier ist Taylor Swift.
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15: Heute schönes Wetter für unsere Lausitz. Sonnenschein, nur ein paar Quellwolken. Es bleibt auf alle Fälle trocken bis zu 21 Grad. Morgen erstmal freundlich bis zu 20 Grad. Im Tagesverlauf zieht es sich dann immer mehr zu, bleibt auch trocken. Am Donnerstag dann immer wieder Schauer. Auf der A13 Dresden Richtung Berlin, da liegen Gegenstände zwischen Bronco und Karlau über alle Spuren verteilt. A15 Cottbus Richtung Dreieck Spreewald. Im Dreieck Spreewald auf der Überleitung zur A13 Richtung Dresden ist die Fahrbahn voll gesperrt wegen Reparaturarbeiten. Und ein Blitzer auf der B6 Löber Richtung Görlitz, kurz vor der Abfahrt Oberreichenbach. Kommen Sie gut und sicher an.
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18: Mit Daniel Pavel und es sind ja Sommerferien. Wir haben einen wirklich klasse Ferientipp gleich nach The Killers und Sia. 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
2: Wie wäre es eigentlich mal mit einem Ausflug ins Kinderspielland? Der Indoor-Spielplatz in Görlitz befindet sich direkt im Rosenhof und bietet auf knapp 1000 Quadratmetern jede Menge Platz zum Toben. Die kleinen Besucher erwarten Trampoline, ein riesiges Klettermodul, ein Tobeberg, Minikarts und ein Fußball- und Basketballfeld. Außerdem gibt's eine Riesenrutsche und einen spannenden Kids-Ninja-Parcours. Während der Sommerferien ist das Kinderspielland jetzt wieder täglich von 10 bis 19 Uhr geöffnet.
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2: Mit Michael Daub, guten Tag. Die sächsische Wirtschaft ist gegen den gesetzlichen Anspruch auf Bildungsurlaub, der ab dem kommenden Jahr gelten soll. Arbeitgeberpräsident Jörg Brückner verlangt, das Gesetz auszusetzen. Die AfD-Fraktion im Landtag unterstützt diese Forderung und verweist auf eigene Berechnungen, wonach die finanzielle Belastung für die Wirtschaft bei jährlich rund 100 Millionen Euro liegen könnte. Angesichts der schwierigen wirtschaftlichen Lage und drohender Deindustrialisierung seien Bürokratieabbau und Steuersenkungen das Gebot der Stunde statt zusätzlicher Belastungen, so der wirtschaftspolitische Sprecher Frank Peschel. Abschied von Görlitz und Zittau. In wenigen Tagen endet für Intendant Daniel Morgenroth die Dienstzeit. Er geht zurück in seine alte Heimat, nach Franken, und wird Intendant am Main-Franken-Theater Würzburg. Der 42-Jährige geht mit einem weinenden und einem lachenden Auge.
3: Die letzten 5 Jahre hier waren eine ganz großartige Zeit. Es ist hier ein unglaubliches Team am Haus mit Leuten, die so leistungsbereit sind und die so viel Herzblut in ihre Arbeit geben und so viel Können dabei haben. Das hat große, große Freude gemacht und ich freue mich sehr auf Würzburg, auf die neuen Herausforderungen. Aber das hier ist und bleibt eine ganz prägende Zeit in meinem Leben und ich hoffe, dass auch alle die Weitsicht haben, dieses Theater auch in den kommenden 10, 20 Jahren so zu erhalten.
2: Nach dem Rücktritt von Unionsfraktionschef Spahn geht die Debatte über das Thema Leihmutterschaft weiter. Bundesbildungsministerin Prien geht nicht davon aus, dass die CDU ihre Position dazu bald ändert. Das sagte sie dem Portal The Pioneer. Grünen-Fraktionschefin Hasselmann regte in den Funke-Zeitungen an, sich neu mit dem Thema Leihmutterschaft auseinanderzusetzen. Die Frauen in der SPD warnen vor einer Kommerzialisierung von Frauen. Ein Rentner aus einem Ort bei Radeberg ist auf Betrüger hereingefallen. Sie lockten ihn mit einer Investmentanlage mit lukrativer Rendite. Der ältere Herr überwies 135.000 Euro. In den Sand gesetzt, so ein Polizeisprecher. Er warnt, Vorsicht bei lukrativen Angeboten im Internet. Traumhafte Renditen können ein Warnsignal sein. Vertrauen Sie Ihr Geld ausschließlich seriösen Anbietern an und lassen Sie sich nicht unter Druck setzen. Wer sich in diesem Sommer im Wasser abkühlen will, muss für den Eintritt im Schwimmbad etwas mehr zahlen. Im Juni kostete der Schwimmbadbesuch laut Statistischem Bundesamt 3,6% mehr als ein Jahr zuvor. Sonnenschirme und Badebekleidung sind dagegen günstiger geworden.
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4: Freundliches Wetter heute für unsere Lausitz, Sonne und Wolken im Wechsel bei bis zu 18 Grad. Morgen dann viel Sonnenschein, erstmal tagsüber dann bis zu 21 Grad. Erstmal noch trocken, auch wenn sich dann zuzieht, am Donnerstag immer wieder Regenschauer. Auf der A15 Cottbus Richtung Dreieck Spreewald eine Vollsperrung in der Überleitung zur A13 Richtung Dresden wegen Reparaturarbeiten und es blitzt. Auf der B6 Löbau Richtung Görlitz kurz vor der Abfahrt Oberreichenbach und in Kamenz stehen sie auf dem Siedlungsweg in der 30er-Zone in Richtung Edeka. Wenn Sie noch was sehen, Stau oder Blitzer, dann gerne melden. Die Nummer ist kostenlos für Sie, die 03x800 und die 4.
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6: Und wir zünden die nächste Hithalbe Stunde, spielen gleich eine Runde Cello mit Udo Lindenberg. Vorher gibt's Hertz gemeinsam mit Purple Disco Machine und Wonderful Life.
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17: Viel Sonne, nur wenige Wolken über der Lausitz. Trockenes Wetter heute bei 21 Grad. Morgen geht's freundlich los, zieht sich dann immer mehr zu. Bei 20 Grad am Donnerstag immer wieder Schauer. Auf der A15 Cottbus Richtung Dreieck Spreewald. Zwischen dem Dreieck Spreewald und der Überleitung auf die A13 Richtung Dresden eine Vollsperrung wegen Reparaturarbeiten. A15 Dreieck Spreewald Richtung Cottbus zwischen Boblitz und Fettschau Gegenstände auf der rechten Spur. Und es klemmt auf der B99 in Görlitz zwischen Bahnhofstraße und Hagenwerder. 10 Minuten mehr einplanen. Und es blitzt in Kamenz auf dem Siedlungsweg in der 30er-Zone Richtung Edeka. Wenn Sie was sehen, gerne melden. Nummer ist kostenlos 03x800 und die 4.
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20: Mit Daniel Pavel und mit schönen Sommermusik von Dario G. Gleich nach dem Imagine Dragons und Thunder.

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1: Ich sage es mal mit Goethe. Vom größten aller großen Denker stammt das Zitat: Wer das erste Knopfloch verfehlt, kommt mit dem Zuknöpfen nicht zu Rande. In der Causa Spahn beginnt die Misere damit, dass der ehemalige CDU-CSU-Fraktionschef nicht erkannt hat, dass eine privat undiskutable Entscheidung für ein Kind via Leihmutter politisch höchst diskutabel ist. Nach seinem Rücktritt geht es falsch weiter. Um einen Nachfolger zu bestimmen, müssen jetzt 208 Bundestagsabgeordnete der CDU-CSU ihren Urlaub abbrechen, um einmal in Berlin die Händchen zu heben. 208 missmutige Abgeordnete, 208 genervte Familien, 416 völlig unsinnige An- und Abreisen über hunderte, wenn nicht über tausende Kilometer. Dass es nicht möglich ist, solch eine fraktionsinterne Personalie auf politisch höchster Ebene einfach online zu klären, zeigt mir, dass wir auf dem Weg zu einem digitalen Deutschland noch ganz am Anfang stehen. Der Fisch beginnt am Kopf zu stinken. Ist zwar nicht Goethe, stimmt aber trotzdem.

0: Kaigo und Save My Love. Einen schönen fast Dienstagmittag. Ich weiß nicht, wie es Ihnen geht. Ich könnte mal langsam was zu essen vertragen.
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2: Na Mahlzeit, Daniel, ist hier noch Platz?
0: Na Majushi, klar, was gibt's denn bei dir heute zum Mittag?
2: Ach na ja, ich habe heute Medaillons vom Hirschrücken gratiniert mit Purple Curry Kruste, Rotkohl und Portweinsoße. Hm, und du?
0: Schnitzel mit Pommes Schranke.
2: Das ist doch auch lecker.
0: Das geht so.
2: Ich hab jetzt mal die Spritpreise wieder angeschaut. Also die sind jetzt den 8. Tag in Folge gestiegen und damit ist es jetzt wieder teurer als vor diesem Tankrabatt.
0: Ja, ich habe heute Morgen auch getankt. Ich habe nicht nur die Zapfpistole abgeschüttelt, ich habe gleich den Schlauch ausgerungen.

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1: Mit Michael Daub, guten Tag. Die sächsische Wirtschaft ist gegen den gesetzlichen Anspruch auf Bildungsurlaub, der ab dem kommenden Jahr gelten soll. Arbeitgeberpräsident Jörg Brückner verlangt, das Gesetz auszusetzen. Die AfD-Fraktion im Landtag unterstützt diese Forderung und verweist auf eigene Berechnungen, wonach die finanzielle Belastung für die Wirtschaft bei jährlich rund 100 Millionen Euro liegen könnte. Angesichts der schwierigen wirtschaftlichen Lage und drohender Deindustrialisierung seien Bürokratieabbau und Steuersenkungen das Gebot der Stunde statt zusätzlicher Belastungen, so der wirtschaftspolitische Sprecher Frank Peschel. Abschied von Görlitz und Zittau. In wenigen Tagen endet für Intendant Daniel Morgenroth die Dienstzeit. Er geht zurück in seine alte Heimat, nach Franken, und wird Intendant am Main-Franken-Theater Würzburg. Der 42-Jährige geht mit einem weinenden und einem lachenden Auge.
2: Die letzten 5 Jahre hier waren eine ganz großartige Zeit. Es ist hier ein unglaubliches Team am Haus mit Leuten, die so leistungsbereit sind und die so viel Herzblut in ihre Arbeit geben und so viel Können dabei haben. Das hat große, große Freude gemacht und ich freue mich sehr auf Würzburg, auf die neuen Herausforderungen. Aber das hier ist und bleibt eine ganz prägende Zeit in meinem Leben und ich hoffe, dass auch alle die Weitsicht haben, dieses Theater auch in den kommenden 10, 20 Jahren so zu erhalten.
1: Nach dem Rücktritt von Unionsfraktionschef Spahn geht die Debatte über das Thema Leihmutterschaft weiter. Bundesbildungsministerin Prien geht nicht davon aus, dass die CDU ihre Position dazu bald ändert. Das sagte sie dem Portal The Pioneer. Grünen-Fraktionschefin Hasselmann regte in den Funke-Zeitungen an, sich neu mit dem Thema Leihmutterschaft auseinanderzusetzen. Die Frauen in der SPD warnen vor einer Kommerzialisierung von Frauen. Ein Rentner aus einem Ort bei Radeberg ist auf Betrüger hereingefallen. Sie lockten ihn mit einer Investmentanlage mit lukrativer Rendite. Der ältere Herr überwies 135.000 Euro. In den Sand gesetzt, so ein Polizeisprecher. Er warnt, Vorsicht bei lukrativen Angeboten im Internet. Traumhafte Renditen können ein Warnsignal sein. Vertrauen Sie Ihr Geld ausschließlich seriösen Anbietern an und lassen Sie sich nicht unter Druck setzen. Wer sich in diesem Sommer im Wasser abkühlen will, muss für den Eintritt im Schwimmbad etwas mehr zahlen. Im Juni kostete der Schwimmbadbesuch laut Statistischem Bundesamt 3,6% mehr als ein Jahr zuvor. Sonnenschirme und Badebekleidung sind dagegen günstiger geworden.
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4: Viel Sonnenschein und ein paar Quellwolken. Trockenes Wetter für unsere Lausitz heute bis zu 21 Grad. Morgen erstmal freundlich, später zieht sich's dann zu. Bleibt trocken und 20 Grad. Am Donnerstag immer wieder Schauer. Auf der A4 Dresden Richtung Görlitz ein Gefahrenguttransport. Auf der Standspur zwischen dem Rastplatz Löbauer Wasser Süd und Weißenberg. A13 Dresden Richtung Berlin zwischen Lübbenau und Duben stockender Verkehr. A15 Cottbus Richtung Dreieck-Spreewald. In der Überleitung zur A13 in Richtung Dresden Vollsperrung wegen Reparaturarbeiten und es blitzt auf der B6 an der Kreuzung Reichenbach-Biesig an der Hundesportanlage und in Kamenz auf dem Siedlungsweg.
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5: Gleich ist Mittagspause und wir servieren bei uns auf der musikalischen Speisekarte Sign und Sia. Unter anderem Atomic Kitten sind mit dabei und wir starten die nächste Hit-Halbe Stunde jetzt mit Lola Young und Messi. Mahlzeit.

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0: Mittagspause mit den Lost Frequencies und The Feeling. Und ja, zum Mittag lassen wir es auch mal ein bisschen gemütlich angehen. Deswegen haben wir gleich Leona Lewis für Sie. Heißt Run die Nummer. Wunderschön, gibt's in voller Schönheit gleich. Und wir können natürlich auch ein bisschen flotter. Lumix und Gabri Fonti und Monster gleich.
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8: Viel Sonnenschein für unsere Lausitz, nur wenige Quellwolken, es bleibt trocken bei 21 Grad. Morgen geht's freundlich los, Temperaturen dann um die 20 Grad, es zieht sich dann immer mehr zu, bleibt erstmal noch trocken, am Donnerstag dann immer wieder Schauer bei 19 Grad. Auf der A4 Dresden in Richtung Görlitz, Vorsicht, zwischen dem Rastplatz Löbauer Wasser Süd und Weißenberg, ein defekter LKW auf der Standspur mit Gefahrgut. Auf der A15 Cottbus Richtung Dreieck-Spreewald ist die Fahrbahn in Richtung A13 Richtung Dresden am Dreieck vollgesperrt. Da laufen Reparaturarbeiten und geblitzt wird auf der B6 an der Kreuzung Reichenbach-Biesig an der Hundesportanlage.
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0: Mit Daniel Pavel und Shut up. Planen Sie nichts für nachmittags, bevor Sie nicht unseren Veranstaltungstipp gehört haben. Den gibt's gleich.

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1: Bei den Zittauer Filmnächten läuft heute Abend Vivaldi und ich. Ein ganz besonderes Historiendrama. Der Film erzählt die Geschichte der jungen Cecilia, die Anfang des 18. Jahrhunderts in einem venezianischen Waisenhaus zur Violinistin ausgebildet wird. Mit dem berühmten Komponisten Antonio Vivaldi als Lehrmeister entdeckt sie nicht nur ihre außergewöhnliche Begabung, sondern kämpft auch für ihren ganz eigenen Weg. Ein eindrucksvoller Film über Mut, Musik und weibliche Selbstbestimmung. Zu sehen heute Abend um 21.30 Uhr auf der Freilichtbühne Weinau in Zittau.
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0: Das ist Alex Warren und Fever Dream brandneu. Einen wunderschönen Dienstagnachmittag. Die Temperaturen steigen ja in den nächsten Tagen. Das ist perfekt.
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0: Historia wird durch ein neues Denkmalschutzprojekt weiter vertieft. Im Rahmen der Jugendbauhütten reisten 17 Freiwillige nach Italien, um sich für den Erhalt der historischen Villa di Monte Secco einzusetzen. Knut Michael Kunert.
1: Gemeinsam mit italienischen Jugendlichen erarbeiteten sie erste Nutzungskonzepte. Neben praktischen Aufräumarbeiten vor Ort standen auch Fachexkursionen nach Florenz und Lucca auf dem Programm. Langfristig soll die Villa zu einem Ort der Begegnung und Bildung für junge Menschen werden. Die Ergebnisse der gemeinsamen Arbeit werden im Herbst in Zittau präsentiert.
0: Alkohol senkt bekanntlich die Hemmschwelle für Gewalt. Und nach immer mehr Angriffen auf ihr Personal in Zügen und an Bahnhöfen hat die Deutsche Bahn jetzt die Nase voll. Der Konzern plant ein Alkoholverbot an allen Bahnhöfen in Deutschland. Das sind rund 5.400. Bis Mitte Oktober soll das umgesetzt sein, so Bahnchefin Palla in der Bild. In Athen hat ein Mann bei der Akropolis mehrere Passanten mit einem Messer bedroht und ein Touristenpaar aus den USA angegriffen und verletzt. Laut Medienberichten wurde der mutmaßliche Täter festgenommen. Der 60-Jährige soll psychisch krank und Polizei bekannt sein. Der sogenannte Reparaturbonus in Sachsen wird rege in Anspruch genommen. Kosten in Höhe von insgesamt fast 2.400.000 Euro wurden in dieser Haushaltsperiode erstattet. Das geht aus einer Antwort des Wirtschaftsministeriums auf Anfrage der Bündnisgrünen hervor. Der Freistaat hat für dieses und vergangenes Jahr über 4,2 Millionen Euro bereitgestellt. Ob Waschmaschine, Kühlschrank oder Handy, Reparaturkosten zwischen 75 und 400 Euro werden zu 50% übernommen. Die Höchstsumme liegt bei 200 Euro. Über 60 Feuerwehrleute haben am Abend einen Brand in einem Einfamilienhaus in Pulsnitz gelöscht. Der Bewohner hatte einen Akku geladen. Die Batterie war vermutlich explodiert, so ein Polizeisprecher. Verletzt wurde niemand. Es entstand ein Schaden von rund 100.000 Euro. Das Erdgeschoss wurde verrußt.
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4: Viel Sonnenschein heute für unsere Lausitz, nur wenige Wolken am Himmel, es bleibt trocken bei 21 Grad. Morgen geht's freundlich los, Temperaturen erreichen bis zu 20 Grad, im Tagesverlauf zieht sich's immer mehr zu und am Donnerstag dann immer wieder Regenschauer bei 19 Grad. Auf der A15 Cottbus in Richtung Dreieck Spreewald, im Dreieck Spreewald in der Überleitung auf die A13 Richtung Dresden, Vollsperrung wegen Reparaturarbeiten. Wir empfehlen schon, Lübbenau abzufahren und zu wenden. Auf der B6 an der Kreuzung Reichenbach-Biesig wird geblitzt, da stehen sie an der Hundesportanlage. Und wenn Sie noch was sehen, Stau oder Blitzer, dann gerne melden. Die Nummer ist kostenlos für Sie, die 03x800 und die 4.
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5: Wunderschönen Dienstagmittag. Jetzt mit Lady Gaga.
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15: Viel Sonnenschein heute für unsere Lausitz. Nur wenige Wolken am Himmel. Es bleibt trocken bei 21 Grad. Morgen geht's freundlich los. Temperaturen erreichen bis zu 20 Grad. Im Tagesverlauf zieht sich's immer mehr zu. Und am Donnerstag dann immer wieder Regenschauer bei 19 Grad. Auf der A15 Cottbus in Richtung Dreieck Spreewald. Im Dreieck Spreewald in der Überleitung auf der A13 Richtung Dresden. Vollsperrung wegen Reparaturarbeiten. Wir empfehlen schon, Lübbenau abzufahren und zu wenden. Auf der B6 an der Kreuzung Reichenbach-Biesig wird geblitzt. Da stehen Sie an der Hundesportanlage. Und wenn Sie noch was sehen, Stau oder Blitzer, dann gerne melden. Die Nummer ist kostenlos für Sie. Die 03x800 und die 4.
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18: Mit Daniel Pavel und mit Mlaith Eldin gleich. Außerdem hier Dua Lipa und Love Again.

0: mit Leith Eldin und dein Lied durch den Dienstagnachmittag. Wir haben es 13:30 und gucken mal ganz kurz auf die Radler.
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0: So, nach dem zweiten Ruhetag geht die Tour de France ab heute in die finale Woche. Und heute gibt es das einzige Einzelzeitfahren. Jens Umreit, worauf kommt es denn da an?
3: Ja, es zählt tatsächlich jede Sekunde. Dieses Zeitfahren führt über 26 Kilometer rund um den Genfer See. Die Strecke ist nicht besonders lang, aber mit rund 500 Höhenmetern deutlich anspruchsvoller als ein klassisches Zeitfahren. Vor allem der lange Anstieg gleich nach dem Start dürfte für größere Abstände sorgen. Im Kampf um den Tagessieg gilt Remco Evenepoel als Favorit. Der Zeitfahrweltmeister aus Belgien könnte nach seinem Erfolg vom Sonntag bei der Bergankunft gleich den nächsten Etappensieg feiern. Und dann geht es natürlich heute auch um das Gesamtklassement. Nach dem Aus von Jonas Vingegaard geht es hinter Spitzenreiter Tadej Pogacar vor allem um die verbliebenen Podestplätze. Auch dort hat Remco Evenepoel als Gesamtzweiter die besten Karten. Florian Lipowitz liegt nur 50 Sekunden hinter Rang 3 und könnte heute wichtige Zeit auf Isaac Del Toro gut machen. Danach warten noch mehrere schwere Alpenetappen. Das Zeitfahren könnte deshalb heute eine kleine Vorentscheidung im Kampf um das Podium bringen.
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16: Mit Dorit Kreller. Guten Tag. Die Störung auf dem Streckenabschnitt Görlitz-Horka ist durch einen Kabeldiebstahl verursacht worden. Gestern fielen dort alle Züge aus. Diebe hatten sich an anderer Stelle zu schaffen gemacht. Sie rissen in Görlitz-Rauschwalde an der Strecke Richtung Dresden rund 30 Meter Kabel aus einem Schacht. Danilo Weise, Sprecher der Bundespolizeiinspektion Ludwigsdorf, sagte uns:
17: Laut Auskunft der Bahn sind die Strecken alle miteinander kombiniert. Also die Signale, die gelegt sind mit den Stellwerken, sind so zusammengeschalten, dass die Auswirkungen in dem Fall so groß waren, dass der Kabelschnitt an der Wiesbadener Straße sich auch Richtung Cottbus ausgewirkt hat.
16: Der Mann wollte seine Waffensammlung angeblich seinem Onkel zeigen. Daraus wird nun nichts. Bei der Grenzkontrolle in Zittau musste ein 21-jähriger...
17: Laut Auskunft der Bahn sind die Strecken alle miteinander kombiniert. Also die Signale, die gelegt sind mit den Stellwerken, sind so zusammengeschalten, dass die Auswirkungen in dem Fall so groß waren, dass der Kabelschnitt an der Wiesbadener Straße sich auch Richtung Cottbus ausgewirkt hat.
16: Der Mann wollte seine Waffensammlung angeblich seinem Onkel zeigen.

0: wurde ein Ermittlungsverfahren eingeleitet. Bei Sanierungsarbeiten am Lessing-Museum in Kamenz ist eine besondere Zeitkapsel entdeckt worden. Bauarbeiter fanden in einer Wand eine alte Radeberger Bierflasche mit einem Zettel aus dem Jahr 1976. Darin berichten drei Männer von ihren mühevollen Handwerksarbeiten nach Feierabend. Die Botschaft stammt aus einer sogenannten DDR-Feierabendbrigade und soll nun im Museum ausgestellt werden. Die Bahn will Alkohol aus Bahnhöfen und Zügen verbannen. Bis Mitte Oktober will der Konzern ein Alkoholverbot an allen 5.400 Bahnhöfen in Deutschland durchsetzen. Bahnchefin Palla hat der Bild-Zeitung gesagt, sie verspreche sich davon mehr Sicherheit und Ordnung. Die Gewerkschaft der Polizei befürchtet, dass sich ein solches Alkoholverbot schwer kontrollieren lässt, unter anderem wegen Personalmangels bei der Bundespolizei. In Paris öffnet 9 Monate nach dem Juwelendiebstahl morgen der Louvre seine Galerie d'Apollon wieder, völlig leer und als Prunkgalerie. Die Objekte würden entfernt, damit die kunstvollen Wand- und Deckendekorationen stärker zur Geltung kämen. Louvre-Direktor Christophe Leribaud verglich den Saal mit der Spiegelgalerie von Versailles und sprach von einem Stück des ursprünglichen Königspalasts, das Besucher nun wiederentdecken könnten.
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2: Sehr schönes Wetter für unsere Lausitz. Viel Sonne, nur wenige Wolken und bis zu 21 Grad. Morgen dann erstmal freundlich, bis zu 20 Grad. Dann zieht sich's immer mehr zu, bleibt aber erstmal noch trocken. Am Donnerstag dann immer wieder Schauer bis maximal 19 Grad. Vorsicht auf der A13 Berlin Richtung Dresden. Zwischen Ortrand und Radeburg liegen Metallteile auf der rechten Spur. Vollsperrung wegen Bauarbeiten auf der A15 Cottbus Richtung Dreieck Spreewald zwischen Boblitz und dem Dreieck bis 2:30. Wir empfehlen schon Lübbenau abzufahren und dort zu wenden. Auf der B6 wird geblitzt an der Kreuzung Reichenbach-Biesig. Da stehen sie an der Hundesportanlage.
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4: Auf geht's in den Nachmittag und gleich heißt es bei uns wieder, der Preis ist Eis. Sie gewinnen mit ein bisschen Glück einen Eisgutschein für die ganze Familie. Ich stelle Ihnen gleich eine Frage und Sie geben mir die richtige Antwort und schon haben Sie gewonnen. Wenn Sie dabei sein wollen, dann jetzt ganz schnell unsere Gewinnhotline anrufen. Das ist die 08000 78 8000. Vielleicht bis gleich.

0: Dat is van Tom Walker. Leave a light on. Und jetzt wird's lecker.
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0: Bei uns gibt es mehrfach am Tag die Chance, sich und den Kollegen oder der Family die Kuhgeld zu geben. Und zwar die Eiskugel. Wir laden Sie zum Eisschlecken ein an unserer kostenlosen Telefonnummer, der 08000 78 8000. Und da ist jetzt die Tina. Ist das nicht prima? Hallihallo.
2: Hallo.
0: Liebe Tina, eine kleine Frage richtig beantwortet und schon geben wir dir eine Runde Eis aus. Wer darf denn mit dir gemeinsam Schoko-, Erdbeer- oder Vanille-Eis essen gehen? Kollegen, Familie, wen nimmst du mit?
2: Meine Kinder natürlich, die haben den Erbfehler von mir gehabt. Weil ich immer Eis essen, das haben sie geerbt. Also die sind ganz vernarrt auf Eis.
0: Klasse. Worauf stehst du, Schoko-, Erdbeer- oder Vanille?
2: Stracciatella.
0: Stracciatella. Ach, lecker, ich bekomme Hunger. Appetit. Aber jetzt vor dem Eis steht der Fleiß. Von mir gibt's die Frage und die hat was mit Sport zu tun. Pass auf. Welche Skisprunglegende aus dem Erzgebirge feiert heute ihren 62. Geburtstag? Ist es A, Richard Freitag oder B, Jens Weißflog?
2: Dann würde ich sagen B.
0: Jens Weißflog, meinst du, dass der schon 62 ist?
2: Bestimmt.
0: Der sieht viel jünger aus. Aber du hast recht, 62 Jahre. Happy Birthday, Jens Weißflug. Und Glückwunsch, Tina.
2: Vielen lieben Dank.
0: Der Preis ist Eis. Wir wünschen dir und deinen Kindern ganz viel Spaß beim Eisessen. Und danke fürs Mitmachen.
2: Danke, ja, ciao.
0: Tschüss.
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0: Und die nächste Runde Eis essen. Die Chance darauf gibt's dann wieder morgen früh bei anderen die Morgenmädels mit Urlaubsvertretung Marcel Wenzke. Und ihr macht jetzt Kultmusik aus den 80ern. Riesennummer mit Visage und Fade to Grey. Wir wünschen Ihnen einen fantastischen Nachmittag mit uns. Los geht's.

0: Oh, klasse. Jo, hier ist Ihr Sommerradio. Radio Lausitz. Gleich. Mit guter Laune-Musik von Michael Patrick Kelly und The Beautiful Madness. Das ist der Sommer in Ihrem Sommerradio Lausitz. Gleich gibt's mehr davon.
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12: Viel Sonnenschein für unsere Lausitz, auch ein paar Wolken, die nichts tun. Es bleibt trocken bei 21 Grad. Morgen dann erstmal freundlich, später zieht sich dann immer mehr zu. Maximal 20 Grad bleibt erstmal noch trocken. Am Donnerstag dann immer wieder Schauer und maximal 19 Grad. Auf der A15 Cottbus Richtung Dreieck Spreewald eine Vollsperrung wegen Bauarbeiten zwischen Poblitz und dem Dreieck Spreewald. Auf der B96 staut es sich von Bautzen in Richtung Zittau zwischen Weixdorf, Köblitz und Oppach. Aktuell dort 10 Minuten Zeitverlust. Wenn Ihnen noch was auffallen sollte, Stau oder Blitzer, dann gerne bei uns melden. Die Nummer ist kostenlos für Sie, die 03x800 und die 4.
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0: So, sind wir mittendrin im Nachmittag und jetzt den Mann, den ich wirklich als Künstler unglaublich schätze, weil er macht so richtig schöne, gute Laune Musik. Hier ist Michael Patrick Kelly.

0: Dienstagnachmittag, schön, dass wir Sie begleiten dürfen durch den wohl arbeitsreichsten Teil der ganzen Woche. Jetzt bloß keine Fehler machen, das wirft den ganzen Arbeitsplan durcheinander. Das ist nicht die richtige Denkweise, die zum Erfolg führt, findet der Musiker Teddy Swims.
1: The successful person has failed more times than the other person's even tried.
0: Der Erfolgreiche hat mehr Fehler gemacht, als alle anderen überhaupt Versuche gestartet haben. Mensch, das ist ein toller Spruch, den merke ich mir für die nächste Fehlerdiskussion mit meinem Chef.

0: nach diesem wunderschönen Nachmittag, den haben wir uns verdient. Viel Sonne, ein paar harmlose Wolken und es soll wohl auch so schön bleiben. Der ausführliche Blick auf das Wetter, den gibt's gleich bei uns, gleich nach unseren News.
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12: Mit Dorit Kreller. Guten Tag. Kraftfahrer in Lauchhammer müssen tapfer sein. Heute haben gleich auf zwei Abschnitten der Kreisstraße Bauarbeiten begonnen. So wird die Butterbergstraße zwischen Kreuzung Cottbusser Straße und Ernst-Toller Straße auf einer Länge von rund 400 Metern erneuert. Es gibt eine Umleitung. Gebaut wird auch im Bereich Bahnhof, Lauchhammer und Industriestraße, und zwar von den Gleisanlagen der TAKRAF rund 460 Meter in Richtung Gewerbegebiet Lauchhammer Süd. Auch hier besteht eine Umleitung. Bis 14. August sollen die Arbeiten beendet sein. Bauarbeiter haben am Lessing-Museum in Kamenz eine ganz besondere Zeitkapsel entdeckt. In einer Wand stießen sie auf eine alte Radeberger Bierflasche mit einer handgeschriebenen Botschaft aus dem Jahr 1976. Knut Michael Kunot weiß mehr.
13: Darin berichten drei Männer, wie sie vor genau 50 Jahren nach Feierabend, Zitat, im Schweiße ihres Angesichts Türen und Fenster zugemauert haben, um dem Museum zu schönerem Aussehen zu verhelfen. Nach Angaben des Museums stammte der Zettel von einer sogenannten Feierabendbrigade. Diese organisierten Nachbarschaftshilfen glichen damals den akuten Handwerkermangel in der DDR aus. Der historische Zettel soll nun einen Ehrenplatz im Museum bekommen.
12: Über 60 Feuerwehrleute haben am Abend einen Brand in einem Einfamilienhaus in Pulsnitz gelöscht. Der Bewohner hatte einen Akku geladen. Die Batterie war vermutlich explodiert, so ein Polizeisprecher. Verletzt wurde niemand. Es entstand aber ein Schaden von rund 100.000 Euro. Das Erdgeschoss wurde verrußt. Die Bahn will Alkohol aus Bahnhöfen und Zügen verbannen. Bis Mitte Oktober will der Konzern ein Alkoholverbot an allen 5.400 Bahnhöfen in Deutschland durchsetzen. Bahnchefin Palla hat der Bild-Zeitung gesagt, sie verspreche sich davon mehr Sicherheit und Ordnung. In Paris öffnet 9 Monate nach dem Juwelendiebstahl morgen der Louvre seine Galerie d'Apollon wieder, völlig leer und als Prunkgalerie. Die Objekte würden entfernt, damit die kunstvollen Wand- und Deckendekorationen stärker zur Geltung kämen. Louvre-Direktor Christophe Leribaud verglich den Saal mit der Spiegelgalerie von Versailles. Die Bahn will Alkohol aus Bahnhöfen und Zügen verbannen. Bis Mitte Oktober will der Konzern ein Alkoholverbot an allen 5400 Bahnhöfen in Deutschland durchsetzen. Bahnchefin Paller hat der Bild-Zeitung gesagt, sie verspreche sich davon mehr Sicherheit und Ordnung. In Paris öffnet 9 Monate nach

0: zur Geltung kämen. Louvre-Direktor Christophe Leribaud verglich den Saal mit der Spiegelgalerie von Versailles und sprach von einem Stück des ursprünglichen Königspalasts, das Besucher nun wieder entdecken könnten.
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3: Viel Sonnenschein, nur ein paar Quellwolken, die nichts weiter tun. Es bleibt trocken bei uns in der Lausitz, heute 21 Grad. Morgen geht's freundlich los, die Temperaturen steigen auf 20 Grad. Im Tagesverlauf zieht sich dann immer mehr zu. Bleibt dann allerdings erstmal noch trocken. Am Donnerstag dann immer wieder Schauer im Tagesverlauf und Temperaturen bis maximal 19 Grad. Im Moment keine Probleme auf unseren Straßen in der Lausitz. Blitzer sind uns aktuell auch keine gemeldet. Aber an Sie jetzt die Bitte, wenn Sie unterwegs sind und was sehen, einen Stau, einen Unfall oder einen Blitz, dann wäre es nett, wenn Sie uns anrufen. Geht kostenlos unter dieser Telefonnummer 03x800 und die 4.
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1: 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Nach dem Rücktritt von Jens Spahn als Fraktionschef von CDU-CSU wird jetzt ein Nachfolger gesucht. Warum das Prozedere darum ein ganz schlechtes Licht auf die Digitalisierung in Deutschland wirft, das hören Sie gleich von meinem Kollegen Sven Günther in wenigen Minuten.
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0: euch. Maroon 5, ein bisschen was zum Runterkommen. Girls Like You, gleich gibt's die neue deutsche Welle. Nena, eine der ganz großen Stars der 80er. Irgendwie, irgendwo, irgendwann.
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2: Ich sage es mal mit Goethe. Vom größten aller großen Denker stammt das Zitat: Wer das erste Knopfloch verfehlt, kommt mit dem Zuknöpfen nicht zu Rande. In der Causa Spahn beginnt die Misere damit, dass der ehemalige CDU-CSU-Fraktionschef nicht erkannt hat, dass eine privat undiskutable Entscheidung für ein Kind via Leihmutter politisch höchst diskutabel ist. Nach seinem Rücktritt geht es falsch weiter. Um einen Nachfolger zu bestimmen, müssen jetzt 208 Bundestagsabgeordnete der CDU-CSU ihren Urlaub abbrechen, um einmal in Berlin die Händchen zu heben. 208 missmutige Abgeordnete, 208 genervte Familien, 416 völlig unsinnige An- und Abreisen über hunderte, wenn nicht über tausende Kilometer. Dass es nicht möglich ist, solch eine fraktionsinterne Personalie auf politisch höchster Ebene einfach online zu klären, zeigt mir, dass wir auf dem Weg zu einem digitalen Deutschland noch ganz am Anfang stehen. Der Fisch beginnt am Kopf zu stinken. Ist zwar nicht Goethe, stimmt aber trotzdem.

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0: ich hoffe, Sie sind gut gelaunt an diesem Nachmittag. Hier ist Ihr Lieblingsradio. Gleich. Mit dem Safrido. Helele. Hört mir gleich in voller Länge. So klingt der Sound für unsere wunderbare Lausitz. Gleich gibt's mehr davon.
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3: Viel Sonnenschein, nur ein paar Quellwolken, die nichts weiter tun. Es bleibt trocken bei uns in der Lausitz, heute 21 Grad. Morgen geht's freundlich los, die Temperaturen steigen auf 20 Grad. Im Tagesverlauf zieht sich dann immer mehr zu. Bleibt dann allerdings erstmal noch trocken. Am Donnerstag dann immer wieder Schauer im Tagesverlauf und Temperaturen bis maximal 19 Grad. Im Moment keine Probleme auf unseren Straßen in der Lausitz. Blitzer sind uns aktuell auch keine gemeldet. Aber an Sie jetzt die Bitte, wenn Sie unterwegs sind und was sehen, einen Stau, einen Unfall oder einen Blitz, dann wäre es nett, wenn Sie uns anrufen. Geht kostenlos unter dieser Telefonnummer 03x800 und die 4.
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0: Und wir haben den schönen, entspannten Nachmittag.

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1: Bei den Zittauer Filmnächten läuft heute Abend Vivaldi und ich. Ein ganz besonderes Historiendrama. Der Film erzählt die Geschichte der jungen Cecilia, die Anfang des 18. Jahrhunderts in einem venezianischen Waisenhaus zur Violinistin ausgebildet wird. Mit dem berühmten Komponisten Antonio Vivaldi als Lehrmeister entdeckt sie nicht nur ihre außergewöhnliche Begabung, sondern kämpft auch für ihren ganz eigenen Weg. Ein eindrucksvoller Film über Mut, Musik und weibliche Selbstbestimmung. Zu sehen heute Abend um 21.30 Uhr auf der Freilichtbühne Weinau in Zittau.
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1: Thunder, Home Wrecker.
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das sind immer die Momente, wo ich mir sage, warum habe ich Blockflöte lernen müssen und nicht Klavier? Klingt fantastisch. So, eine wichtige Meldung vom Verkehrsdienst A4 Dresden Richtung Chemnitz. Dreieck Dresden West, Überleitung zur A17 Richtung Prag. Achtung, da hat es geknallt. Die Unfallstelle ist ungesichert. Bitte Vorsicht. 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

0: Milo, Ayo, Technology, hier ist Ihr Sommerradio. Gleich gibt's Kultmusik aus den 80ern von Bronski Beat mit Small Town Boy und von Alvaro Soler. Und wenn der in Ihrem Lieblingsradio läuft, dann wissen Sie, dann kann's nur schönes Wetter geben. Der Blick aufs Wetterchen, den gibt's gleich bei uns nach den News.
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10: Volltreffer am Grenzübergang Ludwigsdorf. Bundespolizisten haben einen mit 5 Haftbefehlen gesuchten Polen aus einem Reisebus geholt. Der 39-Jährige durfte nicht einreisen. Knut Michael Kunot. Weshalb nicht?
11: Er hatte in Deutschland zahlreiche Straftaten begangen, darunter Diebstähle und Schwarzfahren. Zudem muss er noch eine Strafe absitzen, und zwar 4 Monate und einen Tag. Offen ist außerdem eine Geldstrafe von 1.000 Euro. Sollte er die nicht begleichen, kommen noch 2 Monate hinzu. So schnell wird ihn die deutsche Justiz nicht los. In seinem Rucksack hatte er ein Clip-Tütchen mit 10 Gramm Meth, also eine nicht geringe Menge Drogen. Das wird ein Fall für das Schöffengericht.
10: Zwillingsnachwuchs bei den roten Pandas im Görlitzer Tierpark. Es ist der 5. Wurf von Panda-Weibchen Zaya. Besucher können live in die Kinderstube schauen. Eine Kamera sendet Bilder auf einen Bildschirm am Gehege. Die beiden Jungen können sich so ungestört entwickeln. In Görlitz sind seit 1997 insgesamt 27 Pandas zur Welt gekommen. Der Tierpark leistet damit einen Beitrag zum Erhalt der stark gefährdeten Art. Der sogenannte Reparaturbonus in Sachsen wird rege in Anspruch genommen. Kosten in Höhe von insgesamt fast 2.400.000 Euro wurden in dieser Haushaltsperiode erstattet. Das geht aus einer Antwort des Wirtschaftsministeriums auf Anfrage der Bündnisgrünen hervor. Der Freistaat hat für dieses und vergangenes Jahr über 4,2 Millionen Euro bereitgestellt. Ob Waschmaschine, Kühlschrank oder Handy, Reparaturkosten zwischen 75 und 400 Euro werden zu 50% übernommen. Die Höchstsumme liegt bei 200 Euro. Die ungarische Schachgroßmeisterin Judith Polgar hat einen Vorschlag von Ungarns Regierungschef Peter Maja abgelehnt, die neue Präsidentin des Landes zu werden. Ich habe nicht das Gefühl, dass ich die Kraft habe, die historische Verantwortung für die Vereinigung einer gespaltenen Nation zu übernehmen, schrieb Polgar gestern in Online-Diensten. 50% übernommen. Die Höchstsumme liegt bei 200 Euro. Die ungarische Schachgroßmeisterin Judith Polgar hat einen Vorschlag von Ungarns Regierungschef Peter Maja abgelehnt, die neue Präsidentin des Landes zu werden. Ich habe nicht das Gefühl, dass ich die Kraft habe, die historische Verantwortung für die Vereinigung einer gespannten

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2: Sonne und Quellwolken, es bleibt trocken bei uns heute in der Lausitz, 21 Grad. Morgen erstmal freundlich, dann zieht sich's immer mehr zu. Tagsüber meist noch trocken bis zu 20 Grad. Am Donnerstag dann immer wieder Regenschauer und maximal 19 Grad. Auf der S94 bei Biela gibt's ein liegengebliebenes Fahrzeug. Ansonsten im Moment gerade keine Probleme, auch keine Blitzer, die gemeldet sind. Und damit die Bitte an Sie, wenn Sie gerade unterwegs sind, wenn Sie was sehen, gerne bei uns anrufen. Das geht ganz einfach und kostenlos unter dieser Nummer 03x800 und die 4. Oder Sie schicken uns eine WhatsApp. Mehr dazu auf radiolausitz.de.
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4: Sie sollte durch die östliche Lausitz in der Neiße-Region von Nord nach Süd führen. Eine Autobahn aus Forst kommend bis nach Reichenberg in Böhmen. Eine Autobahn durch die Lausitz, die nie gebaut wurde. Mehr dazu in unserer Serie Geschichte und Geschichten. Die Einzelheiten dazu hat gleich unser Reporter Knut Michael Kunert.
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0: Ich hab's ja gesagt, Alvaro Soler, wenn der in ihrem Lieblingsradio läuft, dann geht die Sonne auf. Schön, danke dafür. Gleich Kultmusik aus den 80ern von Bronzegebiet und Small Town Boy.
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2: Sie sollte durch die östliche Lausitz in der Neiße Region von Nord nach Süd führen. Eine Autobahn von Forst kommend bis nach Reichenberg in Böhmen. Nach der Annexion der sudetendeutschen Randgebiete im Oktober 1938 durch die Nazis sollte die spätere sogenannte sudetendeutsche Gauhauptstadt Reichenberg, das heutige Lieberitz, an das Autobahnnetz angeschlossen werden. Jasper von Richthofen, Direktor der Görlitzer Sammlungen und renommierter Archäologe, zeigt auf das Niederspreer Teichgebiet. Er hat nach diesen Spuren gesucht und sie auch gefunden.
3: Ein Trassenbereich, der an der Grenze des Truppenübungsplatzes ansetzt, also in einem wunderbaren Naturschutzgebiet, wo man Seeadler beobachten kann. Dort sollte diese Trasse durchlaufen und genau dort wurde auch ein Teil dieser Trasse aufgeschüttet, mitten durch den Teich.
2: Kurz nach Beginn des Zweiten Weltkrieges wurden die Planungen und alle anderen Arbeiten eingestellt.
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0: Wir hätten nochmal im Konzert gesehen. Das war cool. Die alten Songs von Wolfsheim auch zum Besten gegeben. Hier zusammen mit Chill Out Heppner, Dream of You. Ihr Sommerradio gleich. Dieser zauberhaften jungen Frau, Holly Humberstone. To love somebody. Na aber, so klingt der Sommer hier bei uns in der Lausitz. Gleich mehr davon.
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13: Ganz freundliches Wetter bei uns in der Lausitz. Sonne und Wolken. Es bleibt trocken bei bis zu 21 Grad. Die Nacht dann trocken und bei 11 Grad wieder frisch. Morgen geht's freundlich los. Später zieht sich dann immer mehr zu. Bleibt aber meist noch trocken, tagsüber bei 20 Grad. Der Donnerstag dann immer wieder mit Schauern und 19 Grad. Auf der S94 bei Biela ist ein Fahrzeug liegen geblieben. Darüber hinaus gibt's keine größeren Probleme auf unseren Straßen. Auch auf den Autobahnen läuft's im Wesentlichen. Blitzer sind uns auch keine gemeldet. Wenn Sie aber was entdeckt haben, Stau oder Blitzer, dann gerne melden. Die Nummer ist kostenlos für Sie. 03x800 und die 4.
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0: Ja, wir sind mittlerweile schon in der dritten Ferienwoche und Langeweile gibt's mit uns nicht. Keine Frage. Gleich unsere Ferientipps für die kleinen und die großen Ferienkinder.

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2: Na, wer hat Lust auf ein bisschen Nervenkitzel in den Ferien? Im Abenteuer Kletterwald Zittauer Gebirge in Groß-Schönau können kleine Besucher über Wackelbrücken balancieren, sich wie Tarzan durch den Wald schwingen und mal die Geschicklichkeit austesten. Verschiedene Parcours in den Baumwipfeln bieten außerdem spannende Herausforderungen für alle Besucher und Kletterfans. Und damit das Abenteuer sicher starten kann, melden Sie sich und Ihre Kinder am besten vorher an. Geöffnet ist der Kletterwald mittwochs bis sonntags ab 10 Uhr.
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0: Die frisch vermählte Melanie C, First Day of My Life. Wunderschönen Nachmittag mit ihrem Lieblingsradio und gleich Kultmusik aus den 90ern. Whitney Houston, My Love is Your Love.
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13: Mit Dorit Kreller. Guten Tag. Die Störung auf dem Streckenabschnitt Görlitz-Horka ist durch einen Kabeldiebstahl verursacht worden. Gestern fielen dort alle Züge aus. Diebe hatten sich an anderer Stelle zu schaffen gemacht. Sie rissen in Görlitz-Rauschwalde an der Strecke Richtung Dresden rund 30 Meter Kabel aus einem Schacht. Danilo Weise, Sprecher der Bundespolizeiinspektion Ludwigsdorf, sagte uns:
14: Darin berichten drei Männer, wie sie vor genau 50 Jahren nach Feierabend, Zitat, im Schweiße ihres Angesichts Türen und Fenster zugemauert haben, um dem Museum zu schönerem Aussehen zu verhelfen. Nach Angaben des Museums stammte der Zettel von einer sogenannten Feierabendbrigade. Diese organisierten Nachbarschaftshilfen glichen damals den akuten Handwerkermangel in der DDR aus. Der historische Zettel soll nun einen Ehrenplatz im Museum bekommen.
13: Der Mann wollte seine Waffensammlung angeblich seinem Onkel zeigen. Daraus wird nun nichts. Bei der Grenzkontrolle in Zittau musste ein 21-jähriger Tscheche seine Sammlung der Bundespolizei überlassen. Eine Luftdruckmaschinenpistole, ein Springmesser, einen Teleskopschlagstock, einen Bajonettgewehraufsatz und 2 weitere Messer. Gegen ihn wurde ein Ermittlungsverfahren eingeleitet. Bei Sanierungsarbeiten am Lessing-Museum in Carmens ist eine besondere Zeitkapsel entdeckt worden. Bauarbeiter fanden in einer Wand eine alte Radeberger Bierflasche mit einem Zettel aus dem Jahr 1976. Darin berichten drei Männer von ihren mühevollen Handwerksarbeiten nach Feierabend. Die Botschaft stammt aus einer sogenannten DDR-Feierabendbrigade und soll nun im Museum ausgestellt werden. Die ungarische Schachgroßmeisterin Judit Polgar hat einen Vorschlag von Ungarns Regierungschef Peter Madzsar abgelehnt, die neue Präsidentin des Landes zu werden. Ich habe nicht das Gefühl, dass ich die Kraft habe, die historische Verantwortung für die Vereinigung einer gespaltenen Nation zu übernehmen, schrieb Polgar gestern in Online-Diensten. US-Präsident Trump hat ein weiteres Mal neue Zölle verhängt, diesmal gegen Waren aus Kanada. In Zukunft sollen zum Beispiel auf kanadischen Wein, Hockeyschläger und Zement 50% Aufschlag fällig werden. Trumps Begründung: Kanada behandle bestimmte US-Produkte diskriminierend.
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16: Ganz freundliches Wetter bei uns in der Lausitz. Sonne und Wolken. Es bleibt trocken bei bis zu 21 Grad.

0: wesentlichen Blitzer sind uns auch keine gemeldet. Wenn Sie aber was entdeckt haben, Stau oder Blitzer, dann gerne melden. Die Nummer ist kostenlos für Sie. 03x800 und die 4.
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So klingt der Sommer in Ihrem Sommerradio. Hier ist Radio Lausitz. So langsam verabschieden sich immer mehr Kollegen von ihrem Arbeitsplatz. Und das hier finde ich auch ziemlich interessant. Eine große Studie quer über alle Branchen hinweg hat ergeben, dass ganz viele verschweigen, dass sie auf Arbeit künstliche Intelligenz nutzen, damit sie beim Chef nicht als faul wahrgenommen werden. Wirklich quer durch alle Branchen? Fragezeichen. Kann ich mir schwer vorstellen. Zum Beispiel auf dem Bau, da ist ja KI praktisch zu nichts nutze, wenn man beispielsweise Wände hochzieht oder etwas ausbaggert. Mit ChatGPT bekommst du ja nicht mal dein Feierabendbier geöffnet.

0: Lighthouse Family Free. Hier ist Ihr Sommerradio gleich mit dem aktuellen Hit von Joe, End of Beginning. Na aber, so klingt der Sommer hier bei uns in der Lausitz. Gleich mehr davon.
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16: Ein freundlicher Tag in der Lausitz weicht einem freundlichen Abend. Es bleibt trocken, auch in der Nacht. Die Temperaturen gehen runter auf 11 Grad. Morgen ist es dann erstmal freundlich, später zieht sich dann immer mehr zu. Bleibt tagsüber noch trocken bei um die 20 Grad. Der Donnerstag dann immer wieder mit Regenschauern und bis zu 19 Grad. Auf der A4 Dresden Richtung Görlitz gibt es eine Unfallaufnahme zwischen Kodersdorf und Görlitz, dort die rechte Spur gesperrt. Und Vorsicht auf der A13 Dresden Richtung Berlin, da liegen Gegenstände zwischen Lübbenau und Duben auf der linken Spur. Staus im Blitzer melden Sie kostenlos an die 03x800 und die 4. Dankeschön.
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0: So, wir haben es kurz vor 6 und kurz nach 6 gibt es das Neueste vom Sport. Mit jetzt Umbreit. Jetzt machen wir erstmal Musik von Vincent Weiss und Musik sein.

0: einer der meistgespielten und meistgecoverten Songs aus den 80ern, hier in der Version mit David Guetta und Ava Max, Alpha Will Forever Young. Zeit für den Sport mit Jens Umheit.
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2: Bei der Tour de France läuft aktuell das Einzelzeitfahren über 26 Kilometer. Es geht rund um den Genfer See. Die Favoriten wie Olympiasieger Remco Evenepoel oder der Mann im gelben Trikot Tadej Pogacar sind noch auf der Strecke. Genauso wie der beste Deutsche Florian Lipowitz. Vor diesem Einzelzeitfahren hatten Lipowitz und seine Teamkollegen gestern zu später Stunde noch Besuch von den Dopingkontrolleuren bekommen. Spaniens Fußballweltmeister sind in Madrid gestern Abend von hunderttausenden Fans begeistert empfangen worden. Das Team um Kapitän Rodri zog im offenen Doppeldeckerbus durch die Hauptstadt. Entlang der Strecke feierten nach Behördenangaben fast 2 Millionen Menschen den neuen Weltmeister. Höhepunkt war die große Abschlussfeier am Cibelesplatz. Die FIFA ermittelt nach den Tumulten im Anschluss an das WM-Finale. Im Mittelpunkt steht vor allem Argentiniens Spieler Leandro Paredes, der Spaniens Xavi nach dem Schlusspfiff zu Boden gestoßen haben soll. Unklar ist weiterhin, ob der Argentinier dafür tatsächlich die rote Karte gesehen hat. Zudem wird auch gegen Co-Trainer Roberto Ayala wegen eines möglichen Fehlverhaltens ermittelt. Und Skilangläuferin Victoria Karl darf nach ihrer Dopingsperre Ende November wieder an Wettkämpfen teilnehmen. Bereits ab Ende September ist für die Olympiasiegerin von 2022 auch das Training mit der Nationalmannschaft wieder erlaubt. Karl hofft nun auf ein Comeback bei den Weltmeisterschaften 2027 im schwedischen Falun.
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0: Ein sportliches Großereignis gibt es noch, bevor sich auch die Radprofis dann in den Sommerurlaub verabschieden dürfen. Die Tour de France geht am Wochenende dann mit dem großen Finale in Paris zu Ende. Gestern war Ruhetag, heute wurde wieder kräftig in die Pedale getreten. Wer die heutige Etappe gewonnen hat, in der nächsten Stunde mehr dazu.
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11: Mit Dorit Kreller. Guten Abend. Feuerwehreinsatz an der Schliebenstraße in Bautzen. Aus einem Trafo quillt Rauch. Das bestätigte uns der Diensthabende der Rettungsleitstelle Ostsachsen. Die Nina One App wurde aktiviert. Gewarnt wird vor Rauch- und Geruchsbelästigung. Weitere Einzelheiten sind nicht bekannt. Wir bemühen uns um neue Informationen. Zwillingsnachwuchs bei den roten Pandas im Görlitzer Tierpark. Es ist der fünfte Wurf von Panda-Weibchen Zaya. Besucher können live in die Kinderstube schauen. Eine Kamera sendet Bilder auf einen Bildschirm am Gehege. Die beiden Jungen können sich so ungestört entwickeln. Knut Michael Kunoth.
12: Der Panda-Nachwuchs wird nach einem speziellen Speiseplan aufgezogen. Tabu ist die Eibe. Im Gehege ein beliebter Kletterbaum. Grund, im vergangenen Jahr verstarb ein Panda-Junges, vermutlich durch eine Eibennadelvergiftung. Alle Risiken sollen ausgeschlossen werden. In Görlitz sind seit 1997 insgesamt 27 Pandas zur Welt gekommen. Der Tierpark leistet damit einen Beitrag zum Erhalt der stark gefährdeten Art.
11: In Sachsen fehlen vor allem in Regionen wie der Lausitz Lehrer. Darum versucht Kultusminister Konrad Clemens seit längerem jungen Pädagogen nach ihrer Ausbildung in Dresden oder Leipzig Jobs in ländlichen Regionen anzubieten. Wie die Sächsische Zeitung heute meldet, bewerben sich darum viele in anderen Bundesländern. In Sachsen-Anhalt sei zuletzt jede dritte Bewerbung aus dem Freistaat Sachsen gekommen. Auch Thüringen profitiere von dem Trend. Die angedachte Streichung des Kindersofortzuschlags würde knapp 1,9 Millionen Familien betreffen. Das hat die Bundesregierung jetzt bekannt gegeben. Der Kinderzuschlag beträgt im Monat 25 Euro und wird an Kinder, Jugendliche und junge Erwachsene gezahlt, die noch bei ihren Eltern wohnen und Sozialleistungen beziehen. Mit der Streichung will der Bund 450 Millionen Euro einsparen. Wenn man den Zahlen glaubt, lässt der Bierdurst global nach. Weltweit ist die Produktion von Bier im vergangenen Jahr um 1,4 Milliarden Liter gesunken, nämlich auf knapp 190 Milliarden Liter. Besonders stark war der Rückgang mit 6% in Deutschland. Der Chef des Deutschen Brauerbunds warnt zudem vor einem Brauereienschwund. Wegen hoher Kosten und des sinkenden Konsums dürfte die Zahl der Brauereien auch in Zukunft weiter abnehmen.
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0: Viel Sonne haben wir heute Nachmittag bekommen. Dafür wird es ein bisschen kühler in der Nacht, nur 11 Grad. Morgen geht es dann wieder rauf mit den Temperaturen. Der Vormittag sieht sehr, sehr freundlich aus. Am Nachmittag kann es dann ein paar Wolken mehr geben. Es bleibt aber trocken. Donnerstag dann wieder wechselhaft. Es wird ein bisschen kühler und es kann auch ein bisschen Regen geben. Der Blick auf die Straßen A4 Dresden Richtung Görlitz zwischen Rastplatz, Löbauer Wasser Süd und Weißenberg. Tagesbaustelle, da ist die rechte Spur nach wie vor noch gesperrt und zwar bis morgen. Ansonsten sieht es ganz gut aus, wenn Sie gerade unterwegs sein sollten und Sie sehen Staus und Blitzer, gerne anrufen, kostenlos unter 03x800 und die 4 oder per WhatsApp Sprachnachricht. Die Nummer dafür gibt es bei uns im Netz unter radiolausitz.de. Vielen Dank.
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0: Es gibt so Songs, wenn die gespielt. Der Blick auf die Straßen A4 Dresden Richtung Görlitz zwischen Rastplatz, Löbauer Wasser Süd und Weißenberg. Tagesbaustelle, da ist die rechte Spur nach wie vor noch gesperrt und zwar bis morgen. Ansonsten sieht es ganz gut aus, wenn Sie gerade unterwegs sein sollten und Sie sehen Staus und Blitzer, gerne anrufen, kostenlos unter 03x800 und die 4 oder per WhatsApp Sprachnachricht. Die Nummer dafür gibt es bei uns im Netz unter Radio.

Es gibt so Songs, wenn die gespielt werden, hat man sofort Bilder im Kopf. Katja Nai und Summer Dreaming ist einer dieser Songs, sehr erfolgreich aus der Werbebranche, dann auch in die Hitparaden. Bevor wir jetzt gleich gemeinsam anstoßen mit Bacardi, gibt es erst einmal Linkin Park und Lost.

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1: Und da habe ich heute Nachmittag mit der Tina gespielt, die mir erzählt hat, dass ihre Kinder genauso leidenschaftlich gern Eis essen wie sie selber auch. Stracciatella ist das Lieblingseis und bevor sie jetzt ihre Familie einladen durfte, musste sie mir erst eine sportliche Frage beantworten. Welche Skisprunglegende aus dem Erzgebirge feiert heute ihren 62. Geburtstag? Ist es A. Richard Freitag oder B. Jens Weißflog?
2: Dann würde ich sagen B.
1: Jens Weißflog, meinst du, dass der schon 62 ist?
2: Bestimmt.
1: Der sieht viel jünger aus. Aber du hast recht, 62 Jahre. Also, Happy Birthday, Jens Weißflog. Und Glückwunsch, Tina.
2: Vielen lieben Dank.
1: Und die nächste Chance auf eine Menge leckeres Eis gibt's dann wieder morgen früh bei André und die Morgenmädels mit Urlaubsvertretung Marcel Wenske.
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10: Ein wunderschöner Nachmittag geht zu Ende mit angenehmen Temperaturen und ganz viel Sonne. Die Nacht wird kalt, 11 Grad maximal, wärmer wird's nicht. Morgen Vormittag nochmal ganz viel Sonne. Die Temperaturen gehen rauf bis auf 22 Grad. Der Donnerstag dann eher unbeständig, ein bisschen kühler und dann kann es auch immer wieder mal Schauer geben. Die B98 Hauptstraße zwischen Bautzner Straße und Steinig-Wolmsdorf, hohes Verkehrsaufkommen, da brauchen sie ein bisschen länger. Und A4 Dresden Richtung Chemnitz zwischen Wiesdorf und Dreieck-Gnossen, da liegen Reifenteile auf der Fahrbahn. Blitzer auf der B96. In Schwarzadler Richtung Hoyerswerda. So, dann kommen Sie mir gut durch den Nachmittag bzw. gut in den Feierabend. Wir wünschen allen unterwegs eine gute Fahrt.
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10: Wunderschönen guten Abend.

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1: Jennifer Lopez und David Guetta. Save Me Tonight. You can save me tonight.
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2: Einzelzeitfahren heute bei der Tour de France und dabei hat es aus deutscher Sicht leider einen ganz, ganz bitteren Moment gegeben. Jens Umreit, was ist denn mit Florian Lipowitz passiert?
3: Ja, der Traum vom Podium ist für Lipowitz geplatzt. Der deutsche Hoffnungsträger stürzte beim Einzelzeitfahren am Genfer See. Wenige Kilometer vor dem Ziel musste die Tour de France aufgeben. Lipowitz prallte in einer Kurve mit der Schulter gegen einen Bordstein, konnte das Rennen nicht mehr fortsetzen, hat sich schwer verletzt und er lag richtig aussichtsreich im Rennen. Auf Platz 3 oder 4 hätte er wahrscheinlich dieses Zeitfahren beendet. Den Tagessieg sichert sich ausgerechnet sein Teamkollege Remco Evenepoel. Der war der große Favorit. Der Zeitfahr-Weltmeister gewann seine Paradedisziplin souverän vor Tadej Pogacar, feiert bereits seinen zweiten Etappensieg in Folge und ist jetzt Gesamtzweiter hinter Pogacar, der hat das gelbe Trikot verteidigt. Morgen dürfte das Rennen dann den Ausreißern gehören. Die 17. Etappe nach Roraima ist zwar offiziell als Flachetappe eingestuft mit mehr als 2200 Höhenmetern, aber deutlich anspruchsvoller. Nach den Strapazen der vergangenen Tage werden sich die Klassementfahrer wohl schonen. Deshalb spricht viel für eine Fluchtgruppe oder doch für einen Massensprint?
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12: Mit Dorit Kreller. Guten Abend. In Bautzen brennt ein Batteriespeicher. Rauch dringt aus dem Akkupuffer. Gewarnt wird vor Rauch- und Geruchsbelästigung. Bewohner in einem Umkreis von 500 Metern sollen Fenster und Türen schließen, Klimaanlagen und Lüfter abstellen. André Wucht von der Stadtverwaltung Bautzen.
13: Wir haben hier eine Anlage, die offensichtlich für eine Firma installiert wurde, um Stromschwankungen auszugleichen. Das heißt, hier ist eine relativ hohe Stromleistung in zwei Container untergebracht und die sind in Brand geraten. Wir haben vorsorglich in dem direkten Bereich angrenzend Leute evakuiert. Konkret reden wir von 6 Leuten, die wir unterbringen werden. Alle anderen haben sich soweit erstmal selber gekümmert.
12: Die Feuerwehr hat damit begonnen, den Batteriespeicher zu kühlen. Nach Angaben der Energie- und Wasserwerke Bautzen ist die Energieversorgung in der Stadt nicht beeinträchtigt. Diebe haben einen Tresor in einem Einkaufsmarkt in Großreschen geleert. Sie erbeuteten einen Betrag im oberen vierstelligen Bereich, so die Polizei. Eine Mitarbeiterin bemerkte den Diebstahl. Die Polizei ermittelt. Der sogenannte Reparaturbonus in Sachsen wird rege in Anspruch genommen. Kosten in Höhe von insgesamt fast 2.400.000 Euro wurden in dieser Haushaltsperiode erstattet. Das geht aus einer Antwort des Wirtschaftsministeriums auf Anfrage der Bündnisgrünen hervor. Der Freistaat hat für dieses und vergangenes Jahr über 4,2 Millionen Euro bereitgestellt. Ob Waschmaschine, Kühlschrank oder Handy. Reparaturkosten zwischen 75 und 400 Euro werden zu 50% übernommen. Die angedachte Streichung des Kindersofortzuschlags würde knapp 1,9 Millionen Familien betreffen. Das hat die Bundesregierung jetzt bekannt gegeben. Der Kinderzuschlag beträgt im Monat 25 Euro und wird an Kinder, Jugendliche und junge Erwachsene gezahlt, die noch bei ihren Eltern wohnen und Sozialleistungen beziehen. Mit der Streichung will der Bund 450 Millionen Euro einsparen. Wenn man den Zahlen glaubt, lässt der Bierdurst global nach. Weltweit ist die Produktion von Bier im vergangenen Jahr um 1,4 Milliarden Liter gesunken, nämlich auf knapp 190 Milliarden Liter. Besonders stark war der Rückgang mit 6% in Deutschland. Der Chef des Deutschen Brauerbunds warnt zudem vor einem Brauereienschwund. Wegen hoher Kosten und des sinkenden Konsums dürfte die Zahl der Brauereien auch in Zukunft weiter abnehmen.
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9: Die Nacht wird kalt hier bei uns in der Lausitz, Temperaturen um 11 Grad. Wärmer wird's nicht. Morgen Vormittag nochmal viel Sonne. Dann sind Wolken zu uns unterwegs. Die sind aber harmlos. Zumindest gibt's keine Niederschläge bei Temperaturen um 20 Grad. Donnerstag dann wieder Schauer bei 19 Grad. Der Freitag wird dann richtig schön warm, viel Sonne und angenehme Temperaturen. Achtung Autofahrer, B112 Forst Richtung Großgastrose. Zwischen Griesen und Abzweig nach Taubendorf ungesicherte Unfallstelle und ein totes Tier liegt auf der Fahrbahn A4 Dresden Richtung Chemnitz. Zwischen Wüstorf und Dreieckgenossen immer noch Reifenteile auf der Fahrbahn und geblitzt wird auf der B96 in Schwarzadler Richtung Hoyerswerda. Allen unterwegs eine gute und sichere Fahrt.
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2: Mit Temperaturen zwischen 8 und 13 Grad geht es durch die Nacht. Ein paar Wolken wird es geben, die sind aber harmlos. Morgen starten wir eigentlich recht freundlich in den Mittwoch. Dann kommen im Laufe des Tages mehr Wolken zu uns, aber es soll im Großen und Ganzen trocken bleiben. Erst am Abend kann es dann vereinzelt ein paar Schauer geben. Höchstwerte bei 21 Grad. Donnerstag wird es dann deutlich ungemütlicher. Auf der A72 Zwickau Richtung Leipzig in Höhe Kreuz Chemnitz gibt es immer noch eine Baustelle. Da laufen die Instandsetzungsarbeiten auf allen Spuren. Die Fahrbahn ist in diese Richtung voll gesperrt. Eine Umleitung ist eingerichtet. Das Ganze noch bis zum 29. Juli. Dann haben wir Blitzer. In Leipzig steht ein Superblitzer auf der Engelsdorfer Straße stadtauswärts und auf der Sommerfelder Straße stadteinwärts. Ein Superblitzer auch in Niedermösen Richtung Turm an der Gärtnerei.
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4: Mit Dorit Kreller. Guten Abend. Bei Sanierungsarbeiten am Lessing-Museum in Kamenz ist eine besondere Zeitkapsel entdeckt worden. Bauarbeiter fanden in einer Wand eine alte Radeberger Bierflasche mit einem Zettel aus dem Jahr 1976. Darin berichten drei Männer von ihren mühevollen Handwerksarbeiten nach Feierabend. Die Botschaft stammt aus einer sogenannten DDR-Feierabendbrigade und soll nun im Museum ausgestellt werden. Die Bautzener Feuerwehr ist am Nachmittag zu einem brennenden Batteriespeicher ausgerückt. Aus den in zwei Containern untergebrachten Akkus drang Rauch. Einwohner in einem Umkreis von 500 Metern wurden aufgefordert, Fenster und Türen geschlossen zu halten. Umliegende Häuser wurden evakuiert. André Wucht von der Stadtverwaltung Bautzen.
5: Die Taktik der Feuerwehr besteht jetzt erstmal darin, quasi diese Container zu kühlen, weil das ist jetzt das Hauptproblem, dass dieser Brand nicht weiter eskaliert.
4: Mit der Anlage sollten offenbar Stromschwankungen einer Firma ausgeglichen werden, so Wucht weiter. Nach Angaben der Energie- und Wasserwerke Bautzen ist die Energieversorgung in der Stadt nicht beeinträchtigt. In Sachsen fehlen vor allem in Regionen wie der Lausitz Lehrer. Darum versucht Kultusminister Konrad Clemens seit längerem jungen Pädagogen nach ihrer Ausbildung in Dresden oder Leipzig Jobs in ländlichen Regionen anzubieten. Wie die Sächsische Zeitung heute meldet, bewerben sich darum viele in anderen Bundesländern.
3: Und jetzt weitere Nachrichten aus Deutschland und der Welt.
6: Ich bin Florian Klaus. Auf den Straßen sind weltweit immer mehr Fahrzeuge unterwegs, trotzdem ist die Zahl der Verkehrstoten gesunken, seit 2011 um 21%. Das berichtet die Weltgesundheitsorganisation. Christiane Ulrich, wie geht das?
7: Die Zahl der Unfälle ist deutlich zurückgegangen, unter anderem wegen Tempolimits und Sicherheitsstandards für Fahrzeuge. Ein Phänomen der Neuzeit verändert die Statistik allerdings. Der Boom von Lieferservices für Essen und alles Mögliche. Der hat die Zahl der Motorräder innerhalb von rund 15 Jahren weltweit verdreifacht. Und Unfälle mit Todesfolge und Verletzungen damit, die machen inzwischen fast ein Drittel aller Unfälle aus.
6: Rassistische Gewalt bleibt in Deutschland auf einem alarmierend hohen Niveau. Zu diesem Ergebnis kommt der Dachverband VBRG der jeweiligen Beratungsstellen. 2025 wurden über 3.100 rechtsrassistisch und antisemitisch motivierte Angriffe registriert. Mit über 1.700 dokumentierten Taten war Rassismus das häufigste Motiv. Der Verband beklagt, dass Bedrohungen und Angriffe für viele Betroffene mittlerweile zum Alltag gehören. Wer gut ausgebildet ist, bildet sich auch öfter weiter. Das zeigt eine aktuelle IFO-Umfrage. Unter Höherqualifizierten lernen rund 2/3 regelmäßig dazu. Bei geringer qualifizierten Beschäftigten ist es dagegen nicht einmal jeder Zweite. Dabei zahlt sich Weiterbildung aus. Nach 6 Jahren verdienen die, die Fortbildungen besucht haben, im Schnitt fast 9% mehr. Außerdem haben sie bessere Karrierechancen. Die Kunstbiennale in Venedig zählt zu den wichtigsten internationalen Ausstellungen zeitgenössischer Kunst. Zum ersten Mal seit dem Angriff auf die Ukraine nimmt auch Russland wieder teil. Deshalb stoppt die EU jetzt ihre Förderung von 2 Millionen Euro. Die Begründung: Kulturvorhaben, die mit europäischen Steuergeldern finanziert werden, sollten demokratische Werte wahren. Werte, die im heutigen Russland nicht geachtet werden.
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9: Mit Temperaturen zwischen 8 und 13 Grad geht es durch die Nacht. Ein paar Wolken wird es geben, die sind aber harmlos. Morgen starten wir eigentlich recht freundlich in den Mittwoch. Dann kommen im Laufe des Tages mehr Wolken zu uns, aber es soll im Großen und Ganzen trocken bleiben. Erst am Abend kann es dann vereinzelt ein paar Schauer geben. Höchstwerte bei 21 Grad. Donnerstag wird es dann deutlich ungemütlicher. Auf der A72 Zwickau Richtung Leipzig in Höhe Kreuz Chemnitz gibt es immer noch eine Baustelle. Da laufen die Instandsetzungsarbeiten auf allen Spuren. Die Fahrbahn ist in diese Richtung voll gesperrt. Eine Umleitung ist eingerichtet. Das Ganze noch bis zum 29. Juli. Dann haben wir Blitzer. In Leipzig steht ein Superblitzer auf der Engelsdorfer Straße stadtauswärts und auf der Sommerfelder Straße stadteinwärts. Ein Superblitzer auch in Niedermösen. Deutlich ungemütlicher. Auf der A72 Zwickau Richtung Leipzig in Höhe Kreuz Chemnitz gibt es immer noch eine Baustelle. Da laufen die Instandsetzungsarbeiten auf allen Spuren. Die Fahrbahn ist in diese Richtung voll gesperrt. Eine Umleitung ist eingerichtet. Das Ganze noch bis zum 29. Juli. Dann haben wir Blitzer. In Leipzig steht ein Superblitzer auf der Engelsdorfer Straße stadtauswärts.

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1: Mit Temperaturen zwischen 8 und 13 Grad geht es durch die Nacht. Ein paar Wolken wird es geben, die sind aber harmlos. Morgen starten wir eigentlich recht freundlich in den Mittwoch. Dann kommen im Laufe des Tages mehr Wolken zu uns, aber es soll im Großen und Ganzen trocken bleiben. Erst am Abend kann es dann vereinzelt ein paar Schauer geben. Höchstwerte bei 21 Grad. Donnerstag wird es dann deutlich ungemütlicher. Auf der A72 Zwickau Richtung Leipzig in Höhe Kreuz Chemnitz gibt es immer noch eine Baustelle. Da laufen die Instandsetzungsarbeiten auf allen Spuren. Die Fahrbahn ist in diese Richtung voll gesperrt. Eine Umleitung ist eingerichtet. Das Ganze noch bis zum 29. Juli. Dann haben wir Blitzer. In Leipzig steht ein Superblitzer auf der Engelsdorfer Straße stadtauswärts und auf der Sommerfelder Straße stadteinwärts. Ein Superblitzer auch in Niedermülsen Richtung Turm an der Gärtnerei.
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1: So um die 500 Euro sind es, die die Erstausstattung für einen Erstklässler kostet. Eine ganze Menge Holz und nicht für alle Familien erschwinglich. Ranzen, Bücher, Hefte, schon jetzt liegen den Eltern seitenweise Materiallisten vor. In Leipzig gibt es ein Projekt der kirchlichen Erwerbsloseninitiative, die Aktion Federmappe. Annegret Sachse betreut die Aktion. Hier können sich einkommensschwache Familien gespendete Schulmaterialien kostenlos abholen.
2: Es gibt Leute, die rufen uns an und sagen, wir haben hier einen gebrauchten Schulranzen, wir haben hier Dinge noch übrig von unseren Kindern, wir möchten gern was kaufen und was spenden, wie geht das? Und die bringen uns das in die KL und unsere zwei ehrenamtliche Helfer, die nehmen die Anfragen entgegen und geben das dann wieder aus.
1: Und der Bedarf, der ist immens. Einige Dinge müssen dazugekauft werden. Daher ist die Aktion auch auf finanzielle Spenden angewiesen. Birgit Leistner engagiert sich als ehrenamtliche Helferin für die Aktion Federmappe und freut sich über die Vielfalt der abgegebenen Dinge.
3: Am meisten, glaube ich, Ranzen, dann Buntstifte, was übrig sind, manchmal auch neue. Manchmal sind auch die gebrauchten Ranzen gut gefüllt mit neuem Material.
1: Gut erhaltene Dinge können bei der kirchlichen Erwerbsloseninitiative abgegeben werden. Wer Bedarf hat an Ranzen und anderen Dingen, der meldet sich am besten telefonisch oder per Mail bei der kirchlichen Erwerbsloseninitiative. Weitere Infos gibt's unter ke-leipzig.de.
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1: Mit Dorit Kreller. Guten Abend. Die Bautzener Feuerwehr ist am Nachmittag zu einem brennenden Batteriespeicher ausgerückt. Aus den in zwei Containern untergebrachten Akkus drang Rauch. Einwohner in einem Umkreis von 500 Metern wurden aufgefordert, Fenster und Türen geschlossen zu halten. Umliegende Häuser wurden evakuiert. André Wucht von der Stadtverwaltung Bautzen.
2: Die Taktik der Feuerwehr besteht jetzt erstmal darin, quasi diese Container zu kühlen, weil das ist jetzt das Hauptproblem, dass dieser Brand nicht weiter eskaliert.
1: Mit der Anlage sollten offenbar Stromschwankungen einer Firma ausgeglichen werden, so Wucht weiter. Nach Angaben der Energie- und Wasserwerke Bautzen ist die Energieversorgung in der Stadt nicht beeinträchtigt. Diebe haben einen Tresor in einem Einkaufsmarkt in Großreschen geleert. Sie erbeuteten einen Betrag im oberen vierstelligen Bereich, so die Polizei. Eine Mitarbeiterin bemerkte den Diebstahl. Die Polizei ermittelt. Der sogenannte Reparaturbonus in Sachsen wird rege in Anspruch genommen. Kosten in Höhe von insgesamt fast 2.400.000 Euro wurden in dieser Haushaltsperiode erstattet. Das geht aus einer Antwort des Wirtschaftsministeriums auf Anfrage der Bündnisgrünen hervor. Der Freistaat hat für dieses und vergangenes Jahr über 4,2 Millionen Euro bereitgestellt. Ob Waschmaschine, Kühlschrank oder Handy. Reparaturkosten zwischen 75 und 400 Euro werden zu 50% übernommen.
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3: Ich bin Florian Klaus. Wer 14 oder jünger ist, darf in Frankreich ab September keine Social-Media-Konten mehr anlegen. Alte Accounts von gleichaltrigen Kindern werden ab Januar 2027 gesperrt. Darauf hat sich das französische Parlament geeinigt. Frankreich ist damit das erste EU-Land mit einer Social-Media-Sperre für Kinder und Jugendliche. Ausnahmen soll es für Bildungsplattformen oder Seiten wie Wikipedia geben. Immer mehr Kinder und Jugendliche in Deutschland werden Opfer von sexueller Gewalt. Mehr als 18.000 Fälle hat die Polizei im vergangenen Jahr erfasst. Das geht aus dem aktuellen Lagebild hervor. Claudia Wächter mit den Einzelheiten des Berichts.
4: Vor allem im digitalen Raum werden Kinder immer häufiger zu Opfern. Dort suchen Täter gezielt sexuelle Kontakte zu Minderjährigen, nutzen auch neue Methoden mithilfe künstlicher Intelligenz. Bundesinnenminister Dobrindt, der spricht von einem dramatischen Anstieg der Fälle im Netz und fordert, wir müssen unsere Kinder dort besser schützen. Und er betont, die Statistik zählt nur die bekannten Fälle. Die Dunkelziffer sei weitaus höher.
3: In gut 5 Wochen startet in Köln die Gamescom, also die weltgrößte Messe für Computer und Videospiele. Und in diesem Jahr ist sie erstmals ausgebucht. Das haben die Veranstalter mitgeteilt. Im vergangenen Jahr kamen rund 357.000 Besucherinnen und Besucher. Den Rekord von 373.000 Besuchern aus dem Jahr 2019 will man aber bewusst nicht knacken. Die Hallen werden sonst einfach zu voll, so der Veranstalter. Für die deutsche Hoffnung weist das vorzeitige Aus auf der 16. Etappe. Radprofi Florian Lipowitz ist bei der Tour de France im Einzelzeitfahren in einer Kurve gestürzt und muss deshalb verletzt aufgeben. Letztes Jahr wurde der 25-Jährige Dritter in der Gesamtwertung. Die führt dieses Jahr der Slowene und vierfacher Tour-Gesamtsieger Tadej Pogacar an. Beim Stoßaus von Florian Lipowitz gewann Olympiasieger und Weltmeister Remco Evenepoel.
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6: Mit Temperaturen zwischen 8 und 13 Grad geht es durch die Nacht. Ein paar Wolken wird es geben, die sind aber harmlos. Morgen starten wir eigentlich recht freundlich in den Mittwoch. Dann kommen im Laufe des Tages mehr Wolken zu uns, aber es soll im Großen und Ganzen trocken bleiben. Erst am Abend kann es dann vereinzelt ein paar Schauer geben. Höchstwerte bei 21 Grad. Donnerstag wird es dann deutlich ungemütlicher. Auf der A72 Zwickau Richtung Leipzig in Höhe Kreuz Chemnitz gibt es immer noch eine Baustelle. Da laufen die Instandsetzungsarbeiten auf allen Spuren. Die Fahrbahn ist in diese Richtung voll gesperrt. Eine Umleitung ist eingerichtet. Das Ganze noch bis zum 29. Juli. Dann haben wir Blitzer. In Leipzig steht ein Superblitzer auf der Engelsdorfer Straße stadtauswärts und auf der Sommerfelder Straße stadteinwärts. Ein Superblitzer auch in Niedermülsen Richtung Turm an der Gärtnerei.
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8: Mit Temperaturen zwischen 8 und 13 Grad geht es durch die Nacht. Ein paar Wolken wird es geben, die sind aber harmlos. Morgen starten wir eigentlich recht freundlich in den Mittwoch. Dann kommen im Laufe des Tages mehr Wolken zu uns, aber es soll im Großen und Ganzen trocken bleiben. Erst am Abend kann es dann vereinzelt ein paar Schauer geben. Höchstwerte bei 21 Grad. Donnerstag wird es dann deutlich ungemütlicher. Auf der A72 Zwickau Richtung Leipzig in Höhe Kreuz Chemnitz gibt es immer noch eine Baustelle. Da laufen die Instandsetzungsarbeiten auf allen Spuren. Die Fahrbahn ist in diese Richtung voll gesperrt. Eine Umleitung ist eingerichtet. Das Ganze noch bis zum 29. Juli. Dann haben wir Blitzer. In Leipzig steht ein Superblitzer auf der Engelsdorfer Straße stadtauswärts und auf der Sommerfelder Straße stadteinwärts. Ein Superblitzer auch in Niedermösen Richtung Turm an der Gärtnerei.
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14: Mit Dorit Kreller. Guten Abend. Bei Sanierungsarbeiten am Lessing-Museum in Kamenz ist eine besondere Zeitkapsel entdeckt worden. Bauarbeiter fanden in einer Wand eine alte Radeberger Bierflasche mit einem Zettel aus dem Jahr 1976. Darin berichten drei Männer von ihren mühevollen Handwerksarbeiten nach Feierabend. Die Botschaft stammt aus einer sogenannten DDR-Feierabendbrigade und soll nun im Museum ausgestellt werden. Die Bautzener Feuerwehr ist am Nachmittag zu einem brennenden Batteriespeicher ausgerückt. Aus den in zwei Containern untergebrachten Akkus drang Rauch. Einwohner in einem Umkreis von 500 Metern wurden aufgefordert, Fenster und Türen geschlossen zu halten. Umliegende Häuser wurden evakuiert. André Wucht von der Stadtverwaltung Bautzen.
15: Die Taktik der Feuerwehr besteht jetzt erstmal darin, quasi diese Container zu kühlen, weil das ist jetzt das Hauptproblem, dass dieser Brand nicht weiter eskaliert.
14: Mit der Anlage sollten offenbar Stromschwankungen einer Firma ausgeglichen werden, so Wucht weiter. Nach Angaben der Energie- und Wasserwerke Bautzen ist die Energieversorgung in der Stadt nicht beeinträchtigt. In Sachsen fehlen vor allem in Regionen wie der Lausitz Lehrer. Darum versucht Kultusminister Konrad Clemens seit längerem jungen Pädagogen nach ihrer Ausbildung in Dresden oder Leipzig Jobs in ländlichen Regionen anzubieten. Wie die Sächsische Zeitung heute meldet, bewerben sich darum viele in anderen Bundesländern.
13: Und jetzt weitere Nachrichten aus Deutschland und der Welt.
16: Ich bin Florian Klaus. Wer 14 oder jünger ist, darf in Frankreich ab September keine Social-Media-Konten mehr anlegen. Alte Accounts von gleichaltrigen Kindern werden ab Januar 2027 gesperrt. Darauf hat sich das französische Parlament geeinigt. Frankreich ist damit das erste EU-Land mit einer Social-Media-Sperre für Kinder und Jugendliche. Ausnahmen soll es für Bildungsplattformen oder Seiten wie Wikipedia geben. Immer mehr Kinder und Jugendliche in Deutschland werden Opfer von sexueller Gewalt. Mehr als 18.000 Fälle hat die Polizei im vergangenen Jahr erfasst. Das geht aus dem aktuellen Lagebild hervor. Claudia Wächter mit den Einzelheiten des Berichts.
17: Vor allem im digitalen Raum werden Kinder immer häufiger zu Opfern. Dort suchen Täter gezielt sexuelle Kontakte zu Minderjährigen, nutzen auch neue Methoden mithilfe künstlicher Intelligenz. Bundesinnenminister Dobrindt, der spricht von einem dramatischen Anstieg der Fälle im Netz und fordert, wir müssen unsere Kinder dort besser schützen. Und er betont, die Statistik zählt nur die bekannten Fälle. Die Dunkelziffer sei weitaus höher.
16: In gut 5 Wochen startet in Köln die Gamescom, also die weltgrößte Messe für Computer und Videospiele. Und in diesem Jahr ist sie erstmals ausgebucht. Das haben die Veranstalter mitgeteilt. Im vergangenen Jahr kamen rund 357.000 Besucherinnen und Besucher. Den Rekord von 373.000 Besuchern aus dem Jahr 2019 will man aber bewusst nicht knacken. Die Hallen werden sonst einfach zu voll, so der Veranstalter. Für die deutsche Hoffnung weist das vorzeitige Aus auf der 16. Etappe. Radprofi Florian Lipowitz ist bei der Tour de France im Einzelzeitfahren in einer Kurve gestürzt und muss deshalb verletzt aufgeben. Letztes Jahr wurde der 25-Jährige Dritter in der Gesamtwertung. Die führt dieses Jahr der Slowene und vierfacher Tour-Gesamtsieger Tadej Pogacar an. Beim Stoßaus von Florian Lipowitz gewann Olympiasieger und Weltmeister Remco Evenepoel.
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18: Mit Temperaturen zwischen 8 und 13 Grad geht es durch die Nacht. Ein paar Wolken wird es geben, die sind aber harmlos. Morgen starten wir eigentlich recht freundlich in den Mittwoch. Dann kommen im Laufe des Tages mehr Wolken zu uns, aber es soll im Großen und Ganzen trocken bleiben. Erst am Abend kann es dann vereinzelt ein paar Schauer geben. Höchstwerte bei 21 Grad. Donnerstag wird es dann deutlich ungemütlicher.
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20: Ja, zu allen, Lindom, Game, Lindom.

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23: Mit Temperaturen zwischen 8 und 13 Grad geht es durch die Nacht. Ein paar Wolken wird es geben, die sind aber harmlos. Morgen starten wir eigentlich recht freundlich in den Mittwoch. Dann kommen im Laufe des Tages mehr Wolken zu uns, aber es soll im Großen und Ganzen trocken bleiben. Erst am Abend kann es dann vereinzelt ein paar Schauer geben. Höchstwerte bei 21 Grad. Donnerstag wird es dann deutlich ungemütlicher.
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17: Mit Dorit Kreller. Guten Abend. Die Bautzener Feuerwehr ist am Nachmittag zu einem brennenden Batteriespeicher ausgerückt. Aus den in 2 Containern untergebrachten Akkus drang Rauch. Einwohner in einem Umkreis von 500 Metern wurden aufgefordert, Fenster und Türen geschlossen zu halten. Umliegende Häuser wurden evakuiert. André Wucht von der Stadtverwaltung Bautzen.
12: Die Taktik der Feuerwehr besteht jetzt erstmal darin, quasi diese Container zu kühlen, weil das ist jetzt das Hauptproblem, dass dieser Brand nicht weiter eskaliert.
17: Mit der Anlage sollten offenbar Stromschwankungen einer Firma ausgeglichen werden, so Wucht weiter. Nach Angaben der Energie- und Wasserwerke Bautzen ist die Energieversorgung in der Stadt nicht beeinträchtigt. Diebe haben einen Tresor in einem Einkaufsmarkt in Großräschen geleert. Sie erbeuteten einen Betrag im oberen vierstelligen Bereich, so die Polizei. Eine Mitarbeiterin bemerkte den Diebstahl. Die Polizei ermittelt. Der sogenannte Reparaturbonus in Sachsen wird rege in Anspruch genommen. Kosten in Höhe von insgesamt fast 2.400.000 Euro wurden in dieser Haushaltsperiode erstattet. Das geht aus einer Antwort des Wirtschaftsministeriums auf Anfrage der Bündnisgrünen hervor. Der Freistaat hat für dieses und vergangenes Jahr über 4,2 Millionen Euro bereitgestellt. Ob Waschmaschine, Kühlschrank oder Handy. Reparaturkosten zwischen 75 und 400 Euro werden zu 50% übernommen.
18: Und jetzt weitere Nachrichten aus Deutschland und der Welt.
19: Ich bin Florian Klaus. Wer 14 oder jünger ist, darf in Frankreich ab September keine Social-Media-Konten mehr anlegen. Alte Accounts von gleichaltrigen Kindern werden ab Januar 2027 gesperrt. Darauf hat sich das französische Parlament geeinigt. Frankreich ist damit das erste EU-Land mit einer Social-Media-Sperre für Kinder und Jugendliche. Ausnahmen soll es für Bildungsplattformen oder Seiten wie Wikipedia geben. Immer mehr Kinder und Jugendliche in Deutschland werden Opfer von sexueller Gewalt. Mehr als 18.000 Fälle hat die Polizei im vergangenen Jahr erfasst. Das geht aus dem aktuellen Lagebild hervor. Claudia Wächter mit den Einzelheiten des Berichts.
20: Vor allem im digitalen Raum werden Kinder immer häufiger zu Opfern. Dort suchen Täter gezielt sexuelle Kontakte zu Minderjährigen, nutzen auch neue Methoden mithilfe künstlicher Intelligenz. Bundesinnenminister Dobrindt, der spricht von einem dramatischen Anstieg der Fälle im Netz und fordert, wir müssen unsere Kinder dort besser schützen. Und er betont, die Statistik zählt nur die bekannten Fälle. Die Dunkelziffer sei weitaus höher.
19: In gut 5 Wochen startet in Köln die Gamescom, also die weltgrößte Messe für Computer und Videospiele. Und in diesem Jahr ist sie erstmals ausgebucht. Das haben die Veranstalter mitgeteilt. Im vergangenen Jahr kamen rund 357.000 Besucherinnen und Besucher. Den Rekord von 373.000 Besuchern aus dem Jahr 2019 will man aber bewusst nicht knacken. Die Hallen werden sonst einfach zu voll, so der Veranstalter. Für die deutsche Hoffnung weist das vorzeitige Aus auf der 16. Etappe. Radprofi Florian Lipowitz ist bei der Tour de France im Einzelzeitfahren in einer Kurve gestürzt und muss deshalb verletzt aufgeben. Letztes Jahr wurde der 25-Jährige Dritter in der Gesamtwertung. Die führt dieses Jahr der Slowene und vierfacher Tour-Gesamtsieger Tadej Pogacar an. Beim Sturzaus von Florian Lipowitz gewann Olympiasieger und Weltmeister Remco Evenepoel.
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23: Mit Temperaturen zwischen 8 und 13 Grad geht es durch die Nacht. Ein paar Wolken wird es geben, die sind aber harmlos. Morgen starten wir eigentlich recht freundlich in den Mittwoch. Dann kommen im Laufe des Tages mehr Wolken zu uns, aber es soll im Großen und Ganzen trocken bleiben. Erst am Abend kann es dann vereinzelt ein paar Schauer geben, Höchstwerte bei 21 Grad. Donnerstag wird es dann deutlich ungemütlicher.
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13: Mit Temperaturen zwischen 8 und 13 Grad geht es durch die Nacht. Ein paar Wolken wird es geben, die sind aber harmlos. Morgen starten wir eigentlich recht freundlich in den Mittwoch. Dann kommen im Laufe des Tages mehr Wolken zu uns, aber es soll im Großen und Ganzen trocken bleiben. Erst am Abend kann es dann vereinzelt ein paar Schauer geben. Höchstwerte bei 21 Grad. Donnerstag wird es dann deutlich ungemütlicher.
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1: Jennifer Lopez und David Guetta. Save me tonight.
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9: Ich bin Florian Klaus. Wer 14 oder jünger ist, darf in Frankreich ab September keine Social-Media-Konten mehr anlegen. Alte Accounts von gleichaltrigen Kindern werden ab Januar 2027 gesperrt. Darauf hat sich das französische Parlament geeinigt. Frankreich ist damit das erste EU-Land mit einer Social-Media-Sperre für Kinder und Jugendliche. Ausnahmen soll es für Bildungsplattformen oder Seiten wie Wikipedia geben. Die Chemnitzer Polizei warnt vor einer neuen Masche, die nicht nur dreist, sondern auch gefährlich ist. Unbekannte haben an einer Tankstelle in Autobahnnähe den Reifen eines SUV beschädigt. Dann folgten sie dem Wagen, bis er wegen des Defekts auf dem Standstreifen der A72 stoppte. Die Trickdiebe hielten kurz hinter dem PKW an. Als der Fahrer dabei war, das Rad zu wechseln, stahlen sie aus dem Innenraum ein Messgerät im Wert von 300 Euro und fuhren davon. Immer mehr Kinder und Jugendliche in Deutschland werden Opfer von sexueller Gewalt. Mehr als 18.000 Fälle hat die Polizei im vergangenen Jahr erfasst. Das geht aus dem aktuellen Lagebild hervor. Claudia Wächter mit den Einzelheiten des Berichts.
10: Vor allem im digitalen Raum werden Kinder immer häufiger zu Opfern. Dort suchen Täter gezielt sexuelle Kontakte zu Minderjährigen, nutzen noch neue Methoden mithilfe künstlicher Intelligenz. Bundesinnenminister Dobrindt, der spricht von einem dramatischen Anstieg der Fälle im Netz und fordert, wir müssen unsere Kinder dort besser schützen. Und er betont, die Statistik zählt nur die bekannten Fälle. Die Dunkelziffer sei weitaus höher.
9: In gut 5 Wochen startet in Köln die Gamescom, also die weltgrößte Messe für Computer- und Videospiele. Und in diesem Jahr ist sie erstmals ausgebucht. Das haben die Veranstalter mitgeteilt. Im vergangenen Jahr kamen rund 357.000 Besucherinnen und Besucher. Den Rekord von 373.000 Besuchern aus dem Jahr 2019 will man aber bewusst nicht knacken. Die Hallen werden sonst einfach zu voll, so der Veranstalter. Für die Deutsche Hoffnung weist das vorzeitige Aus auf der 16. Etappe. Radprofi Florian Lipowitz ist bei der Tour de France im Einzelzeitfahren in einer Kurve gestürzt und muss deshalb verletzt aufgeben. Letztes Jahr wurde der 25-Jährige Dritter in der Gesamtwertung. Die führt dieses Jahr der Slowene und vierfacher Tour-Gesamtsieger Tadej Pogacar an. Beim Stoßaus von Florian Lipowitz gewann Olympiasieger und Weltmeister Remco Evenepoel.
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13: Mit Temperaturen zwischen 8 und 13 Grad geht es durch die Nacht. Ein paar Wolken wird es geben, die sind aber harmlos. Morgen starten wir eigentlich recht freundlich in den Mittwoch. Dann kommen im Laufe des Tages mehr Wolken zu uns, aber es soll im Großen und Ganzen trocken bleiben. Erst am Abend kann es dann vereinzelt ein paar Schauer geben. Höchstwerte bei 21 Grad. Donnerstag wird es dann deutlich ungemütlicher.
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0: Clock Clock, Out of the Dark.
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19: Ich bin Florian Klaus.
9: Wer 14 oder jünger ist, darf in Frankreich ab September keine Social-Media-Konten mehr anlegen. Alte Accounts von gleichaltrigen Kindern werden ab Januar 2027 gesperrt. Darauf hat sich das französische Parlament geeinigt. Frankreich ist damit das erste EU-Land mit einer Social-Media-Sperre für Kinder und Jugendliche. Ausnahmen soll es für Bildungsplattformen oder Seiten wie Wikipedia geben. Die Chemnitzer Polizei warnt vor einer neuen Masche, die nicht nur dreist, sondern auch gefährlich ist. Unbekannte haben an einer Tankstelle in Autobahnnähe den Reifen eines SUV beschädigt. Dann folgten sie dem Wagen, bis er wegen des Defekts auf dem Standstreifen der A72 stoppte. Die Trickdiebe hielten kurz hinter dem PKW an. Als der Fahrer dabei war, das Rad zu wechseln, stahlen sie aus dem Innenraum ein Messgerät im Wert von 300 Euro und fuhren davon. Immer mehr Kinder und Jugendliche in Deutschland werden Opfer von sexueller Gewalt. Mehr als 18.000 Fälle hat die Polizei im vergangenen Jahr erfasst. Das geht aus dem aktuellen Lagebild hervor. Claudia Wächter mit den Einzelheiten des Berichts.
19: Vor allem im digitalen Raum werden Kinder immer häufiger zu Opfern. Dort suchen Täter gezielt sexuelle Kontakte zu Minderjährigen, nutzen auch neue Methoden mithilfe künstlicher Intelligenz. Bundesinnenminister Dobrindt, der spricht von einem dramatischen Anstieg der Fälle im Netz und fordert, wir müssen unsere Kinder dort besser schützen. Und er betont, die Statistik zählt nur die bekannten Fälle. Die Dunkelziffer sei weitaus höher.
9: In gut 5 Wochen startet in Köln die Gamescom, also die weltgrößte Messe für Computer- und Videospiele. Und in diesem Jahr ist sie erstmals ausgebucht. Das haben die Veranstalter mitgeteilt. Im vergangenen Jahr kamen rund 357.000 Besucherinnen und Besucher. Den Rekord von 373.000 Besuchern aus dem Jahr 2019 will man aber bewusst nicht knacken. Die Hallen werden sonst einfach zu voll, so der Veranstalter. Für die deutsche Hoffnung weist das vorzeitige Aus auf der 16. Etappe. Radprofi Florian Lipowitz ist bei der Tour de France im Einzelzeitfahren in einer Kurve gestürzt und muss deshalb verletzt aufgeben. Letztes Jahr wurde der 25-Jährige Dritter in der Gesamtwertung. Die führt dieses Jahr der Slowene und vierfacher Tour-Gesamtsieger Tadej Pogacar an. Beim Sturzaus von Florian Lipowitz gewann Olympiasieger und Weltmeister Remco Evenepoel.
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21: Der Mittwoch startet eigentlich mit richtig schönem Wetter. Es wird viel Sonne geben. Erst im weiteren Tagesverlauf kommen dann ein paar Wolken zu uns. Die sind aber bis zum Abend harmlos. Dann kann es erste Regenschauer geben. Temperaturen zwischen 12 und 21 Grad. Der Donnerstag sieht dann schon deutlich wechselhafter aus. Dann wird es auch ein bisschen kühler. Am Freitag kommt dann so etwas wie der Sommer 2026 zurück.
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25: Ich bin Florian Klaus.
0: Wer 14 oder jünger ist, darf in Frankreich ab September keine Social-Media-Konten mehr anlegen. Alte Accounts von gleichaltrigen Kindern werden ab Januar 2027 gesperrt. Darauf hat sich das französische Parlament geeinigt. Frankreich ist damit das erste EU-Land mit einer Social-Media-Sperre für Kinder und Jugendliche. Ausnahmen soll es für Bildungsplattformen oder Seiten wie Wikipedia geben. Die Chemnitzer Polizei warnt vor einer neuen Masche, die nicht nur dreist, sondern auch gefährlich ist. Unbekannte haben an einer Tankstelle in Autobahnnähe den Reifen eines SUV beschädigt. Dann folgten sie dem Wagen, bis er wegen des Defekts auf dem Standstreifen der A72 stoppte. Die Trickdiebe hielten kurz hinter dem PKW an. Als der Fahrer dabei war, das Rad zu wechseln, stahlen sie aus dem Innenraum ein Messgerät im Wert von 300 Euro und fuhren davon. Immer mehr Kinder und Jugendliche in Deutschland werden Opfer von sexueller Gewalt. Mehr als 18.000 Fälle hat die Polizei im vergangenen Jahr erfasst. Das geht aus dem aktuellen Lagebild hervor. Claudia Wächter mit den Einzelheiten des Berichts.
1: Vor allem im digitalen Raum werden Kinder immer häufiger zu Opfern. Dort suchen Täter gezielt sexuelle Kontakte zu Minderjährigen, nutzen noch neue Methoden mithilfe künstlicher Intelligenz. Bundesinnenminister Dobrindt, der spricht von einem dramatischen Anstieg der Fälle im Netz und fordert, wir müssen unsere Kinder dort besser schützen. Und er betont, die Statistik zählt nur die bekannten Fälle. Die Dunkelziffer sei weitaus höher.
0: In gut 5 Wochen startet in Köln die Gamescom, also die weltgrößte Messe für Computer und Videospiele. Und in diesem Jahr ist sie erstmals ausgebucht. Das haben die Veranstalter mitgeteilt. Im vergangenen Jahr kamen rund 357.000 Besucherinnen und Besucher. Den Rekord von 373.000 Besuchern aus dem Jahr 2019 will man aber bewusst nicht knacken. Die Hallen werden sonst einfach zu voll, so der Veranstalter. Für die deutsche Hoffnung weist das Vorzeitige aus auf der 16. Etappe. Radprofi Florian Lipowitz ist bei der Tour de France im Einzelzeitfahren in einer Kurve gestürzt und muss deshalb verletzt aufgeben. Letztes Jahr wurde der 25-Jährige Dritter in der Gesamtwertung. Die führt dieses Jahr der Slowene und vierfacher Tour-Gesamtsieger Tadej Pogacar an. Beim Stoßaus von Florian Lipowitz gewann Olympiasieger und Weltmeister Remco Evenepoel.
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3: Der Mittwoch startet eigentlich mit richtig schönem Wetter. Es wird viel Sonne geben. Erst im weiteren Tagesverlauf kommen dann ein paar Wolken zu uns. Die sind aber bis zum Abend harmlos. Dann kann es erste Regenschauer geben. Temperaturen zwischen 12 und 21 Grad. Der Donnerstag sieht dann schon deutlich wechselhafter aus. Dann wird es auch ein bisschen kühler. Am Freitag kommt dann so etwas wie der Sommer 2026 zurück.
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